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0: Wunderschönen guten Donnerstagmorgen hier an dem 10. September mit einer leichten Verspätung starten wir in den heutigen Tag. Ich hoffe, nur ich habe die Verspätung und nicht dir. Aber darum, dass wir nicht noch mehr Delay haben, gibt es jetzt hier das für euch.
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0: Wir kommen hier zum Wetter hier von dem September, wie ihr es vielleicht schon gemerkt habt. Oder auch hier draußen, dass ich glaube, wir haben uns langsam so ein bisschen verabschieden vom Sommer, würde ich sagen. Ein paar sind zwar nicht ganz gleicher Meinung wie ich, aber ich habe das Gefühl, wir sind so ein bisschen langsam im Herbst angekommen. So sieht auch das Wetter heute dementsprechend aus. Wir starten den Tag mit wirklich ehrlich kühleren Temperaturen, nämlich um die 9 Grad in den Donnerstag rein. Bis am Mittag bleibt es dann so ein bisschen bedeckt, aber das Thermometer steigt dann gleich auf 17 Grad. Und am Abend gibt es dann eine kühlere Nacht zwischen 12 und 16 Grad. Bis dann morgen der Tag wieder startet. Morgen ist es dann um ein bisschen kälter Morgen, wo wir starten, nämlich 7 Grad. Das Thermometer wandert aber dafür dann auf 20 Grad. Und in der Nacht haben wir 12 bis 19 Grad, die uns erwarten. Und am Samstag, da wird es dann doch wieder ein bisschen wärmer. Und zwar starten mit 8 Grad in den Tag hinein. Es gibt Sonnenschein und das Thermometer beschert uns dann 22 Grad. Und am Sonntag ebenfalls, dann haben wir am Morgen sogar noch knackige 9 Grad und dann auch ebenfalls 22 Grad. Also ja, ich sehe, es bleibt doch noch ein bisschen wärmer hier.
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0: So, richtig. Guten Morgen zusammen. Ihr hört den Donnerstagmorgen hier mit mir, Leandra, die wirklich ein bisschen zu spät dran war. Tut mir leid, es sollte nicht zur Regelmässigkeit kommen, weil auch wir haben die Zeiten, darum vor allem die schon ab der 8. haben zugelassen und nicht gesehen haben, dass ich eigentlich schon auf meinem Social Media Kanal habe probiert, die Leute zu erreichen, dass ich dann unterwegs bin. Tut es mir leid für die Verspätung und auch für die dass sie es auch gewusst haben. Heute Morgen ist echt alles so ein bisschen schief gegangen. Es ist echt das Problem, wenn man auch ein bisschen weiter weg wohnt. Mein Bus hat wegen einer halben Minute ist es gewesen, habe ich den anderen Bus verpasst. Der ist aber auch zu früh abgefahren. Und dann ist der andere noch zu spät gekommen und kein Sauber hat mich wollen nehmen. Das war mein Morgen gewesen. Also alles andere als jetzt ultra smooth. Und genau für das brauchen wir jetzt mal noch ein bisschen Ruhe. Also auch ich hoffe, euch geht es vielleicht gleich und die freut mich jetzt über das nächste Lied von der OK Lou. Es ist eine Version von ihr, zusammen mit Turnstyle, recht smooth und einfach mega schön. Und es passt eigentlich wirklich sehr zu dem heutigen Morgen, um noch mal ein bisschen

Gerade noch die letzten Klänge von Skinshape, ein britischer Musiker, der wunderbare Musik macht, finde ich. Gerade vorletzt ist ein Single rausgekommen, «Take It As It Is». Und wir haben den Song gehört, der den Namen trägt. Es hat noch einen zweiten Track drauf, «The Blade of a Knife». 27. August rausgekommen, also eigentlich recht brandaktuell. Und der Skinshape begleitet mich oder auch den Donji Morgan schon seit Zeit. Für all die, die uns treu zugelassen haben und jetzt mir. Hey, Skinshape schon ein paar Mal sicher gehört. Und ich finde es wunderbare Musik. Es ist so eine Mischung zwischen Traum und Wirklichkeit, doch ein bisschen psychedelisch und einem leichten Sommertag, kann aber auch ganz gute Preise sein in einem Herbsttag. Er heisst William Dury und es ist vor allem so ein bisschen das Projekt entstanden wegen der Liebe zu der alten Musik und ihrem Klang. Aber die Musik, die ihr jetzt vielleicht auch gehört, hat so ein bisschen Wurzeln in den Genres vom Funk, von den 60er und den 70er Jahren, ein bisschen im Reggae, Library Music, aber auch im Psychedelic Rock und im Folk. Und ja, von dem her ist das eigentlich wirklich Musik, die er so probiert, zusammen in alle die Genres in einen Track hineinzubinden. Und es macht wunderbar Freude, auch mal zuzuhören. Und es hat schon mal ein Konzert gegeben im Dynamo in Zürich. Es war ausverkauft und ihr glaubt es nicht, der Skinshape, der ist zurück in der Schweiz, heute Abend in der Kuppel zu Basel, zusammen mit der Fiona Fiasco, solo unterwegs. Das ist der Support Act. 19:30 ist die Türöffnung. Es hat noch Tickets. Heute Abend für all die, die vielleicht Bock haben, einen kleinen Ausflug zu machen oder wer uns zulässt von Basel. Hallo! heute Abend in der Kuppel. Skinshape. Wunderbar. Wirklich wunderbar. Ah ja, es leider noch nie geschafft, live zu sehen. Ich würde es mega gerne machen. Und für all die, die noch so ein bisschen mehr Überzeugungsarbeit brauchen, hätte ich hier noch ein Lied dabei von einer früheren, Veröffentlichung. «Life as One». Wunderschön. Du musst wirklich einfach den Teil mit dieser Gitarre. Da geht mir wirklich einfach zu Herz auf.

Lau von der Beach Vacation, die wir gehört haben. Wir haben 10 vor 9 Uhr, wir bewegen uns also so richtig zu 9 Uhr Pause. Für alle, die noch nichts essen können ja mal etwas haben. Ich sollte unbedingt etwas zu mir nehmen, aber mein Morgen war nicht ganz der Beste gewesen. Und an dieser Stelle möchte ich mich glaub, grundsätzlich auch mal einfach nochmal entschuldigen, weil letzte Woche ist ja die Donnerstagmorgensendung sogar ausgefallen. Von dem her, es tut mir mega leid, dass ihr da im Moment so ein bisschen auf Sparflamme mit dem Donnerstagmorgen müsst fahren. Aber es kommen bessere Zeiten, wo ich auch sicher, oder ja, weiss nicht, ich will nicht sagen, dass ich weniger unterwegs werde sein, aber es kommen sicher bessere Zeiten, wo wir das nochmal anders organisieren können. Genau, ich war nämlich letzte Woche in Prag und es war unheimlich schön gewesen. Und von dem würde ich nachher mega gerne noch mehr erzählen, gerade so in den nächsten, ja, paar halbstündlich, keine Ahnung, kann ich mal sagen Minuten, weil das Lied hat ja mehrere Minuten. Aber auch Beach Vacation habe ich auch unterwegs auch ein bisschen gehört. Ich bin mit dem Zug gegangen und es hat unheimlich gut getan. Und darum möchte ich euch das nicht vorenthalten und euch auch den Mut mitgeben, den ich dort erlebt habe.

Nochmal Beach Vacation, die wir gerade noch gehört haben. Und aber ich habe noch erzählt, ich bin auf Prag gegangen. Vor allem die, die vielleicht schon mal in Prag waren. Ich bin noch nie gewesen, das war das erste Mal gewesen. Ich kenne Budapest mega gut. Und ich habe mir immer wieder sagen, hey, wenn dir Budapest gefällt, dann gefällt dir Prag auch mega fest. Und ich muss sagen, ich habe ein bisschen Zeit gebraucht, bis man so reinkommt. Also das hat man ja, glaube ich, grundsätzlich. Aber ich hatte eine wunderbare Zugfahrt und mega Schwein. Ich darf fast nicht sagen, ich habe 48 Franken gezahlt von Bern. Also ja, ja noch gehen, aber an Basel, direkt bis auf Praha mit dem Nachtzug. Aber ja, ich bin gehockt. Aber ich muss euch jetzt ganz ehrlich sagen, Side Fact, für all die, die denken, ja shit, schaut schon nicht so geil. Und ich muss euch sagen, ich habe auch noch geschaut, ob ich es umbuchen könnte. Aber 220 Stutz, die nehmen es dann von den Lebigen. Und dann, die Sitze kann man wirklich zusammenstellen. Also das habe ich noch nie erlebt. Ich bin ja auch schon mit einer anderen ungarischen Zuggesellschaft eben von Zürich auf Budapest gefahren. Und da habe ich dann nichts zusammenstellen. Da war ich froh gewesen, dass ich eigentlich den Sitz vielleicht im besten Fall wirklich vorziehen konnte. Aber die kannst du wirklich so zusammensetzen und dann kannst du eigentlich pfusen dort. Und ja, dann kommt es auch ein bisschen darauf an, mit wem oder was zu welcher Person du gerade unterwegs bist. Und ja, auch bei dir in dem ein Guschettchen, würde ich jetzt mal sagen, hast. Aber ich habe, du hockst sehr nah aufeinander, oder du liegst sehr nah nebeneinander. Aber ich hatte eine mega herzige Deutsche, die Wissenschaftlerin ist, Biologin, und von dem her war es super gewesen. Und Prag hat wirklich so einen richtig mystischen Mittelalter-Vibe. Also für all die gerne an die Feste gehen und noch nie zu Prag waren, geht. Weil es hat wirklich so Vibes, wenn du gehst essen, man bringe mir Wasser. Also wirklich noch spannend. Es ist sehr günstig, sehr herzliche Leute da. Auch ein bisschen, vielleicht man muss auch ein bisschen knacken, zum Teil. Aber dann, ich habe mega eben sicher gefühlt, wunderschöne Architektur von mega vielen Sachen, wo man kann profitieren kann. Und wenn man Geschichte dahinter

Schweiz, es ist aber in Deutschland. Prag, also Tschechien, grenzt ja sehr auch an Dresden, so in dieser Region oben. Und das hat, ich weiß gar nicht, 1800 oder sogar noch früher, das wollte ich jetzt nicht sagen, das ist gefährliches Halbwissen, aber es waren auch mal zwei Künstler, die dort waren und so gefunden haben, hey, das ist so ein bisschen wie bei uns in der Schweiz und darum haben sie denen den Namen so gegeben. Und sie haben das dann wie bis heute behalten und das ist unglaublich schön auch dort. Die höchste natürliche Sandsteinbrücke habe ich dort gesehen, die 16 Meter ist, bin ich bewandern. Und eine alte Basteinbrücke, also wirklich in der Höhe, das ist abgefahren, wenn man sich überlegt, dass dort früher das Leute gebaut haben. Und das kann ich im Fall nur empfehlen für all die, die vielleicht noch denken, hey, mal noch günstig mit dem Zug auf Prag, das kann man. Zurück bin ich nämlich durch einen Tag für 75 Franken. Also es ist durchaus machbar und unheimlich schön gewesen. Und nein, ich bin nicht gesponsert von irgendeinem Naturi-Unternehmen. Ich bin, wenn schon, gesponsert von AB oder von mir selber, weil ich jetzt einfach Reisen zu meinem Hobby gemacht habe.

0: so abrupt, wie die Sachen anfangen, hören sie euch auch auf, so ein bisschen wie das Leben. Ich hoffe aber, ihr habt nicht so einen Donnerstagmorgen. Ich hoffe wirklich mega fest, dass ihr einen guten habt, dass ihr ein bisschen Energie tanken könnt, von dem, was ich euch mitgebe. Oder probieren, auch mitzugeben. Es ist heute spirituell, als ich es sagen, aber es ist echt so. Ich hoffe wirklich, ihr habt einen guten erste Stunde mit mir, obwohl wir am Anfang eine halbe Stunde hatten. Und jetzt, wir haben 9 Uhr und wir wechseln so ein bisschen mehr in Jazz rein. Und eben für all die, die noch keinen Kaffee hatten, keinen Tee, kein Wasser, nicht aufgestanden sind vom Bürostuhl, machen das mal, strecken noch mal richtig und kommen so richtig in diesem heutigen sonnigen Tag an.
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La Femme Parelle, die wir hier gehört haben. Wunderbarer Track, finde ich. Richtig smoothig, mega schön jazzig. Passt mega gut in einen verstimmten oder echt so in einen mutigen Morgen rein. Und aber ich weiss nicht, wie es euch geht, aber eine Medizin, die es halt einfach wirklich auf der Welt gibt, ist halt echt wirklich Musik. Ich glaube, in jeglichsten Lebenssituationen, Krisen, keine Ahnung, von Liebeskummer bis über Trauer oder, das geht beides jetzt gleich rein, merke ich. Aber sagen wir, über Freude, über Hass, über Trauer, über Wut, über jeglichste Emotionen kann Musik eigentlich wirklich transportieren, erstens mal, aber halt auch wirklich irgendwie auch noch ein bisschen kanalisieren oder einfach verarbeiten. Mir hilft das immer mega fest. Und das fließt aber auch noch in die ganze Morgensendung, muss ich sagen. Und der nächste Track, der heißt Musical Medicine oder Medicine. Und es passt echt mega gut. Weil es ist wirklich eine Medizin, die Musik. Und das ist ein Lied von der Speakers Corner Quartett, das wir jetzt hören. Es ist ein kleines Länges, es geht noch. Es ist nicht das 40-Minütige, das ich irgendwo noch habe. Aber wir hören das. Musik ist Medizin, dem stimme ich so überein.

Indigo, den wir da gehört haben, mega smooth. Gib mir recht Mühe, auch so in diesem Smooth innen bleiben. Ihr habt Aya Mone gehört und Aya Mone ist macht wunderbare Songs und vor allem finde ich bei ihr mega berührend, dass sie es schafft. Aber ich meine, ich weiß nicht, wie es euch gegangen ist, aber ich habe mich gefühlt, als wäre ich richtig umarmt worden mit diesem Lied. Als wäre ich wirklich an dem Ort, wo sie mich hergebracht hat. Sie hat eigentlich Kino im Kopf hergebracht, dass es wir beim Radio tagtäglich auch mit euch oder mit dir probieren. Und das finde ich unglaublich schön. Und sie widerspiegelt wirklich jeden Track einen anderen Mut und holt die so ab. Und das finde ich extrem eine grosse, ja, wirklich Fähigkeit, die sie da mitbringt. Sie hat ein neues Album rausgegeben. So neu ist es zwar auch wieder nicht mehr, aber es ist am 22. Mai rausgekommen. Und da sind wirklich 15 Tracks drauf. Indigo ist der letzte, den wir gehört haben. Es heisst The Color of Rain. Ihr könnt mega gerne mal reinhören in das Album. Sie ist, kommt aus Amerika, ist Dichterin, Musikerin. Und sie selber bezeichnet sich als surrealistische Blues-Dichterin. Und eben gerade ihre Werke umfassen sehr viel, ihr habt es auch gehört, Spoken Word, Lyrik, Jazz, Politik. Und sie tut es so vereinen. Und das finde ich etwas mega Schönes. Und ich bin extrem fest im Moment so im Spoken Word, Jazz, Blues unterwegs. Werdet ihr jetzt auch ein bisschen merken. Sie ist 39 und ja, geht reinhören. Sie kommt leider in der nächsten Zeit nicht nach in die Schweiz. Sie ist jetzt gerade in Amerika ein bisschen rumtouren. Also für all die, die dort sind, könnt ihr euch mal reinigen, ob ihr Aya Mone, ob ihr sie schauen könnt und hören könnt. Und ja, sonst hört ihr halt auch noch ein bisschen Rabe. Und da hat es auch eine neue Erscheinung gegeben von der Nia Archives. Eine neue Erscheinung, ein Album. Und zwar ist es ein bisschen neuer, am 17. Juli rausgekommen. Und da habe ich jetzt auch noch einen Track dabei, den ich mega, mega gerne mit euch möchte hören. Und «There Goes My Head» heisst der. Und der ist ein bisschen schneller.

Bond Girl von John Glacier, den wir da gerade noch gehört haben. Ein richtig fägiger Track, muss ich sagen. Es geht so richtig, richtig ausgetippt. Viertel vor neun, also Viertel vor zehn, pardon, ist ja auch schon gleich. Und ich weiß nicht, wie es euch geht, aber ich finde den Track so geil. Bond Girl, John Glacier, 20. Juli rausgekommen. Und hey, wirklich, ich weiss einfach wirklich nicht. Ich sage es auch bei jeder Donnerstagmorgensendung, was eigentlich wirklich so Sache ist in England. Aber die produzieren halt echt so hart geile Musik. Auch John Glacier kommt halt aus London und ja, ist halt einfach wirklich richtig cool. Britische Musik, Produzentin, Dichterin, Vokalistin aus London und macht einfach richtig tollen Sound und es macht mega fest Freude. Von dem her, ja, ich habe einfach Freude an Musik und es bleibt eigentlich gerade in dem, die Alevia mit einem richtig coolen Track, wo wir hören, bis wir uns wieder hören, so ein bisschen. Und schauen und einstimmen, was eben das Wochenende eigentlich alles so passiert, hier in und rund um Bern. Nämlich einiges.

0: So, ich hoffe, ihr habt jetzt einen gebigen Morgen, weil wir heute, am Donnerstagmorgen, den ihr hört, mit mir, Leandra Alcalessi, am Mikrofon. Und wir haben ja, jetzt ein bisschen 8:45 und dann schauen wir so ein bisschen auf das Wochenende raus, was da hier passiert. Wenn wir so ein bisschen auf das letzte Wochenende schauen, ist es nicht sehr ein geiles Wochenende, to be honest. Wenn wir nämlich auf unseren Nachbars- oder das Nachbarskanton, muss ich schon bald sagen, aber ja, Nachbarsland schauen mit den AfD-Wahlen. Wenn es nicht euch geht, dann kann man einfach nur gerade rauskissen. Und ich glaube, man kann es gar nicht verschönern. Und ich hoffe einfach wirklich, dass das ja, nicht immer noch extremer wird, obwohl ja, die Prognose nicht ganz so gut aussehen. Von dem her habe ich da ein passendes Lied. Es ist ein bisschen ein älteres Lied, aber es ist so geil. Eigentlich sollte ich es fast 3 Stunden durchsenden und das Lied wirklich spielen, aber ja, ich glaube eben, es wird nicht so viel bringen, weil unsere oder die da aussen sind hoffentlich keine AfD-Wähler. Innen. Hoffe ich. Jetzt. Mal. Und sonst bitte die Leute mal gerne informieren. Komplett blau. Ein gutes Lied aus Berlin von PA69. Hört gut her. Und die skeptisch sind, die nicht wissen, ob sie so viele wählen sollen, hören doch noch ein bisschen besser her. Und die wählt man einfach nicht. Ich glaube, das ist einfach, das ist klar.
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1: Kommen wir zu den Ausgehtipps von diesem Wochenende. Und ich habe vorhin zwar gesagt, ja, rund um Bern und in Bern. Ich muss sagen, es läuft so viel in der Stadt, dass ich einfach mehr jetzt auf das fokussiert habe. Das sind so ein bisschen die Sachen, die ich würde ins Auge fassen. Und zwar heute Abend, da könnt ihr beispielsweise an einer Nacht Flohmarkt auf der Schützenmatt bei Schützenmühle gehen. Ab der 6:30 kann man auch, es ist ohne Anmeldung, also falls irgendjemand irgendwie auch noch etwas möchte loswerden, alte Schuhe, Kran, Spielzeug, whatever, alles einfach, was nicht lebt, bitte. Ich glaube, das ist so ein bisschen der Grundkonsens von diesen Flohmärkten. Kann man vorbeigehen und man zahlt eine Standgebühr und das wird dann mit Ina gespendet und man kann bleiben, solange man will, ab der 6:30 eintrudeln. Und ich glaube, das Programm ist bis 11 Uhr angedenkt. Es gibt nämlich eine musikalische Begleitung, nämlich von Stuber und Goli und von Mila Pluton. Also für das ist auch gesorgt und der Bar hat es also auch. Für die Pflegung ist also auch vor Ort. Nicht weit weg kann man dann nach der Schützenmühle beispielsweise heute Abend noch ins Rössli gehen. Das ist ab der 9 Uhr. Funky Beats Italo-Pop-Konzert mit Afterparty, Trilingual-Rap heute Abend. Das ist eigentlich so ein bisschen das Programm, das ich möchte, mit auf den Weg vom Donnerstagabend. Freitagabend, da gehen wir dann mal in Gaskessel, die feiern ja im Moment 55-jähriges Jubiläum. Dort ist morgen Abend, was für ein Booking, passt wirklich wie Pfusch aufs Auge, einfach so richtig zusammen. Der Kramer Special Solo Show zusammen mit dem Valentino Vivace. Die beiden machen Italo-Disco, Indie-Pop und Techno. Das Ganze findet der Stadt Dorsey ab der 8. Und genau, das geht dann bis tief in die Nacht. Und wer dann immer noch möchte unterwegs sein, kann ja vielleicht dann einfach noch auf die Schütz gehen und dann auch den Ball flach halten. Am Freitagabend ist auf der Schütz, es ist nämlich das letzte Wochenende, möchte ich da noch betonen, ist Club Ariel, Postpunk aus Luzern und die Losos Reynoso, Latin, Afro-Latin, Soul R&B, ebenfalls aus Luzern. Also eigentlich ein Luzerner Abend hier in Bern. Am Samstagabend, da ist unheimlich viel los. Da würde ich jetzt zuerst auf die Schütz gehen. Und zwar auf die 7:30 ist dort Queer Icon Night. Sie die dann den ganzen Abend einheizen. Es ist eine Drag-Show und Drag-Queen-King-Show. Und nachdem kommt auf die 9 Lucy Bling aus Basel, Rap, Hyper-Pop. Und auf die 10 ist Kerosin 95 aus Wien, live in der Schweiz, Hip-Hop-Rap, Indie-Pop, die ihr hier geniessen könnt. Und nachträglich, ich glaube, ich muss es gar nicht gross sagen, Bermuda-Dreieck, ihr könnt dort bleiben. Und es ist eben auch noch die Eröffnung vom Obol, habe ich mir sagen. Auch nicht weit weg. Also ihr seht, alles ist dort inkludiert, wenn ihr dort gehen möchtet. Und es hat auch noch andere Sachen, die ich aber jetzt nicht vorenthalte. Oder eben, wie gesagt, es gibt auch noch ganz, ganz viele andere tolle, coole Sachen. In 2 schauen wir etwa später, oder nein, vielleicht in 3, würde ich sagen, schauen wir noch rein.
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1: Genau, so wäre es. Weil ich habe ja auch noch etwas verlosen. Und die 2 näheren Sachen möchte ich gerne noch erwähnt haben, aber das muss ich jetzt eigentlich nicht auch noch vorher erwähnt haben. Ihr merkt, ich bin heute vielleicht ein bisschen verzettelt. Es war wirklich ein interessanter Morgen gewesen. Für all die, die nicht wissen, wer Kerosin ist. Kerosin hat ein Coming-out gehabt, hat einen rechten Wechsel durchgemacht. Und hier ist ein Lied aus dem neueren Album High School Movie. Und eben, wie ich schon gesagt habe, am Samstagabend, Abschlussabend, auf der Schützenmatt, Schütz-Sommerbühne 2026, verabschiedet sich mit Kerosin Lucy Bling, der Track Icon Night vom Sommer.

Ein richtig geiler Track, High School Movie von Kerosin 95 mit Ossi zusammen. Oder Ossi Wife. Ich hoffe, ich sage das richtig. Das ist immer so ein bisschen ein Interpretationsding. Und I know, ich könnte echt machen, I fake it till you make it. Aber ich weiß nicht, ich bin die dort nicht so feig für das. Kerosin 95 aus Wien, non-binäre Person, pardon, wo vorbeikommt bei uns auf die Schütz-Sommerbühne am Samstag. Genau, hier in Bern. Ihr könnt also die Person schauen, hören, der Artist. Und für alle, die nicht wissen, wie die Sommerbühne funktioniert, es ist kollektenbasiert, respektive ihr könnt hergehen und es laufen die Menschen rum. Und könnt dann dort Geld geben. Spannend, jetzt ist gerade auf meinem PC aufgekommen, auf dem Gerät ist ein Problem aufgetreten, es muss neu gestartet werden. Okay. Habe ich noch nie erlebt. Wir sind einfach bei 20%. Soll ich jetzt einfach so lange warten und reden? Falls mich jemand würde hören von vorne, ich bräuchte Unterstützung, sonst geht jetzt das Klangbecken auf. Spannend, ich habe keine Ahnung, warum das passiert, aber wir können es einfach überbrücken. Das habe ich jetzt noch nie gehabt während der Sendung. Ist nicht ganz gäbig, muss ich sagen. Aber wir haben ja zwei PCs, von denen können wir auch schauen. Eben die Schütz-Sommerbühne, das letzte Wochenende. Wir lassen uns jetzt nicht auseinanderbringen von dem, was jetzt hier passiert. Entschuldigung, das passiert auch nur bei Rabe. Sonst hätten wir auch den Techniker oder die Technikerin schon hier, die würde rumsäckeln und sagen, hey, Hilfe! Haben wir schon ein paar Mal erlebt. Heute Abend findet es nochmal statt, am Freitag und am Samstag. Und dann ist die Saison für die Schütz auch durch. Ihr merkt hier, die Sommerpause ist bei den Clubs durch. Die haben wieder offen. Die Sommerbühne verabschiedet sich. Also es ist da wirklich ein Wechsel in Sachen tun. Und man merkt vielleicht auch den Wechsel, dass es am Morgen nämlich noch richtig, richtig kalt ist jetzt neu. Ich war jetzt bei 100%. Jetzt habe ich gehofft, dass es dann geht. Ich habe keine Ahnung, was passiert. Und frage mich ehrlich gesagt, wie wir das machen können. Ich tue mich schnell verabschieden. Ich weiß halt auch nicht. Oder zwar jetzt kommt es vielleicht. Ah ja. Es ist legendär. Merci, wer da etwas macht. Da kommt man nicht raus. Ah ja. Hoffen wir, wir müssen mich dann wieder neu anmelden. Das ist nicht sehr funny. Mein Gott. Okay, wir hören uns. Nein, wir sind wieder zurück, aber ich muss mich jetzt halt wieder anmelden bei allem. Darum gebe ich euch halt ein bisschen das Klangbecken bis dahin.

So, wir sind wieder zurück. Nach einer kurzen Unterbrechung vom Donnerstagmorgen hoffe ich doch, ihr habt gemerkt, dass das nicht in die Sendung gehört. Und wir sind wieder zurück. Keine Ahnung, was genau passiert ist, aber ja. Ich wollte euch eigentlich auch noch Lucy Bling zeigen, die ebenfalls zusammen mit Kerosin am Samstag auf der Schützummerbühne spielt. Aus Basel, wie wir es vorhin erwähnt haben, in den Ausgetipps. Darum, hört doch rein, hier Lucy Bling.

0: So, wir haben 10 gewesen und da kommt ja das Rabe Info zu uns und stellt das mal vor. Und zuerst mal, guten Morgen.
1: Guten Morgen.
0: Hallo, wie geht's dir?
1: Es geht mir gut, merci.
0: Schön. Unser Morgen ist ein bisschen turbulent. Ich hoffe, euer Morgen ab der 11 wird nicht mehr so turbulent.
1: Nein, wir sind gut in der Vorbereitung.
0: Das ist schön. Dass ihr on time bleibt, machen wir einfach irgendwie fertig.
1: Genau.
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1: Wir schauen heute zuerst nach Saint-Imier. Dort hat nämlich das Kulturzentrum den kantonalen Kulturpreis gewonnen. Und Redaktionskollegin Sarah Heinzmann war gestern dort auf Besuch. Und dann geht es ums Kino Kosova, genauer um ein Projekt im Rahmen des Filmfestivals, und das heisst Reconnect. Es bringt nämlich junge FilmemacherInnen in der Schweiz und aus dem Kosovo zusammen. Und zum Schluss, wie immer, ist es BK on Air, Berner Kulturagenda on Air hier im Rabe Info. Und wir hören eine Romanvorstellung vom Autor Giuliano Musio.
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0: Merci vielmals, Simon, dass

0: war die Simon Keller. Wir hören auf die 11 hier wieder, was der Rabe-Info heisst oder Zeit ist für das Rabe-Info. Und ich probiere jetzt hier noch die Stunde überbrücken ohne Neustart.
1: Perfekt.
0: Ich gebe mir Mühe.
1: Das kommt gut.
0: Also PC, gib du dir Mühe. Und eben bis dorthin, heute Abend, eben die Schützummerbühne, wir haben ja gehört, eben BKA ist da noch zu besuchen, es bleibt also kulturell. Und Freitagabend ist jetzt das Programm auf der Schützummerbühne, Los aus Reynoso mit La Nefera, mit einem richtig guten Track, den wir hier auch schon so manchmal gehört haben. No me hagas sufrir. Er ist so gut. Hört Musik aus der Schweiz. Einfach so, hä?

Baby Blue von Club Ariel, Musik ebenfalls aus der Schweiz, aus Luzern, zusammen wie auch Los aus Reynoso. Morgen am Abend, am Freitag, auf der Schütz-Sommerbühne, im zweitletzten Abend. Und heute Abend ist ja auch schon ein Programm eben mit dem Nachtflohmarkt. Und ich sage euch eins, ich habe den ganzen Weg von Gümligen. Und darum bin ich eigentlich auch ein bisschen spät in die deutsche Morgensendung gekommen, wo ich ein paar Sachen mitnehme, die man kaufen kann. Und wo man kaufen kann, man kann ein Stückchen andere erwerben heute Abend. Der Preis ist heiß. Es muss alles weg. Ich will es nie mehr wieder irgendwo her schleppen. Darum kommt doch vorbei. Es hat von meiner Mami Sachen, von meinem Papi, von mir. Also wirklich, eigentlich könnt ihr von der ganzen Familie Varga etwas kaufen. Und es hat nebst mir auch noch andere Leute, die an diesem Nachtflohmarkt mitmachen. Und eben Mila Bluton und Stuber und Goli so, sorgen für die musikalische Begleitung, für dass wir da etwas rund um die Ohren warm bekommen. Und Petit Melodie möchte ich jetzt gerne hören von Bandit Voyage und Mila Bluton heute Abend auf die Schütze zusammen mit meinen wunderbaren, auserlesenen Secondhand Schizzles, trashigen Oberteile bis Schuhe. Darum kaufen sie doch für wenig Geld. Yeah! Darf man das machen? Man darf eigentlich am Abend keine Werbung machen. Aber das ist vielleicht noch ein bisschen Schleichwerbung. Lassen wir gelten. Oder?

Petit Maladie, Brandi Voyage mit Mila Pluton. Musik aus der Westschweiz, Mila Pluton aus Genf. Heute Abend auf der Schütze Sommerwöhne mit eben dem Nacht-Flo-Merit. Und wenn wir gerade bei den Flo-Meriten oder bei den Meriten sind, besser gesagt, morgen auf dem Vorplatz gibt es einen kleinen Merit unter der Eisenbahnbrücke, ihr kennt den Platz, auf dem Vorplatz sozusagen, wo man wirklich allerhand gedruckte Kuriositäten über 30 Ausstellerinnen und Aussteller von der ganzen Schweiz kann schauen und auch erwerben, nehme ich mal an, wenn es ja ein Merit ist. Und das kann man ja auch mit der Schütz-Sommerbühne verbinden. Für alle weiteren Infos könnt ihr auf die Ritschuh-Webseite gehen, per Drucki. Do it yourself Publishing Bonanza, so heisst der ganze Event, findet vom 4. bis zum 10. Uhr Abend statt. Und verschiedenste Kollektive und eben Ausstellerinnen und Aussteller machen wie mit. Unter anderem eben auch die Drucki von der Ritschuh oder ganz, ganz viele andere Sachen. Also es ist wirklich rosa-rot Zeit. Schrift ist dabei, Messine. Ihr könnt da wirklich mal ein bisschen reinlegen. 161 Design. Genau. Geht mal schauen. Ich glaube, das wird richtig eine coole Sache. Oder 161. 161. Habe ich jetzt gesagt wie ein Boomer? I don't know. Das ist wirklich nicht so Mittag. Aber ihr habt es gehört, morgen Abend ist das eben auch ein Merit. Beim Vorplatz. Es läuft eh mega viel das Wochenende. Vor allem in diesem Bermuda-Dreieck. Ich würde einfach vor allem dort bleiben. Heute Abend auch Stuber und Goli, Musik aus Bern. Glaube ich auch. Oder? Schauen wir noch nach. Ja. Hören wir jetzt an. Und ja, es gibt eben auch noch einen Besuch von der Schulklasse. Vielleicht sagt ja jemand etwas von ihnen. Etwas, wer weiss. Und sonst würde ich auch mal danach sagen, wie es war mit ihnen. Stuber und Goli, Mama, ich bin heim. Heute Abend auf die Schütze.

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1: Stuber und Goli, zusammen mit Martino, Mama ich bin hei, Musik aus Bern, heute Abend auf der Schütz-Sommerbühne, im drittletzten Abend von dieser Saison. Und vielleicht, wenn du dich fragst, warum erzählen die vielleicht so viel von dieser Schütz-Sommerbühne, das wissen viele gar nicht so. Ich weiss nicht mal warum, also das tun wir nicht mal so an die grosse Glocke hängen, obwohl es eigentlich gar nicht zu verstecken wäre. Es ist eigentlich ein Festival sozusagen in Zusammenarbeit mit Rabe, wo so entstanden von der Platzkultur, was eben noch so ein bisschen überblieben ist von dieser ganzen Sache, vom Zelt, von diesen coolen Sachen, die wir dann auf die Schütze hatten, ist das hier überblieben und das hat sich, ich weiss nicht genau, wie der Zusammenschluss dann ist gekommen, aber es ist jetzt eigentlich auch so ein bisschen wie ein Festival von Rabe, wo so ein bisschen irgendwie die Hänge im Spiel hat. Und von dem her ist es eigentlich mega fähig und finde es ein mega cooles Projekt. Und eben soll ja eigentlich vor allem für die Belebung von diesem Platz, wo ja sonst einfach ein grauer Betonplatz ist, zu dieser Belebung beitragen und eben nicht eine schwelle Kultur können bieten, die für alle zugänglich ist und eben ein schönes Miteinander möglich macht. Glaube, jetzt habe ich von dem genug erzählt. Wir haben noch Verlosungen. Ich habe zwei Sachen, die ich verlosen kann. Also bleibt unbedingt dran. Wir haben noch ein paar Minuten. Und jetzt mache ich, glaube mal schnell eine kleine Pause mit dem Reden. Vielleicht bekomme ich es her. Wer weiß es noch nicht.

0: Halb elf hier schon am 10. September, den Donnerstagmorgen bei Rabe, hörst du mit mir im Mikrofon, der Leandra. Und ich hoffe, ihr habt einen gebigen Morgen bis dahin. Und euer PC ist nicht wie vorher, meine, einfach so neu gestartet. Was so sehr ungebig ist bei einer Morgensendung. Aber ja, man macht das Beste daraus. Wir haben gehört, True Blue, eine Band, die extrem fest mit so jazzigen, souligen, bluesigen Einfluss schafft. Das ist ein modernes Musikprojekt. Und kommt aus Amerika, finde ich recht cool. Und hat jetzt vorletzt eben ein neues Lied rausgegeben, eine neue EP, Fontaine Edits. Und darauf ist das Lied, 4. August rausgekommen, also rund einen Monat alt. Und dem finde ich recht nice Track, sozusagen.
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0: Und wenn wir jetzt schon dabei sind, was neu ist, oder was ja nicht mehr ganz, ganz neu ist, aber wo man heute noch etwas machen kann dazu, das ist eigentlich jetzt zusammenhängend wie Vorhänge, was ich jetzt gesagt habe, aber egal. Jetzt habt ihr heute noch die Möglichkeit, es läuft nämlich vom 1. bis zum 10. September, sammelt Inaya Bern 100 Touraufträge und sie haben zwar schon 108 erreicht, also sie haben schon das Ziel erreicht, aber man kann immer noch etwas spenden, dass man tut etwas Gutes. Und für all die, die nicht wissen, was Inaya ist, Inaya ist eine lokale Struktur, die sich mit geflüchteten, queeren Menschen und Frauen solidarisiert und sie direkt unterstützt. Inaya tut dort Wissen, Zugang, Geld, umverteilen quasi und unterstützt dort, wo die staatlichen Strukturen versagen. Also wirklich das Grundbedürfnis wie einen sicheren Wohnraum außerhalb von einem Campus, Mobilität oder die Finanzierung von Hormontherapie gedeckt können werden. Und eben Einzuspenden sind ja Daueraufträge von grosser Wichtigkeit und sie geben Planungssicherheit und garantieren langfristige Unterstützung und jeder Daueraufträge, ob jetzt klein oder gross, unterstützt Menschen direkt in finanziellen Notsituationen. Und da kann man da etwas dafür machen. Und eben, wenn du die Arbeit von Inaya wichtig findest und genug Geld hängen kannst und kannst jetzt ein bisschen, also genug Geld zum Teilen übrig, wir haben alle, glaube ich, nicht genug Geld. Also ja, vielleicht lässt uns so eine richtig riesige Person zu, der feel free to share your money with us. Und dann eben bis heute hat man noch die Möglichkeit, so einen Dauerauftrag zu lösen. Und du kannst selber dann auch ein Goodie auswählen. Die ganzen Infos findet ihr eigentlich unter inaya-soli.ch. Sonst dürft ihr uns auch sehr gerne schreiben. Wir geben die Infos, glaube ich, auch noch raus. Haben wir zwar noch nie gemacht, aber man kann immer fragen, auch wie bei Lieder. Und von dem her könntet ihr da einen kleinen Dauerauftrag stellen und etwas Gutes machen bei der letzten Aktionstag von dem heutigen Tag. Genau, das wollte ich noch mitsagen, bevor wir dann auch noch zu den Verlosungen kommen. Aber jetzt gibt es zuerst noch mal ein Lied, das ich ein bisschen überbrücken glaube. Hier ist eigentlich auch die Klasse, die möchte reinkommen. Die möchte reinkommen. Das wollen wir natürlich jetzt möglich machen. Und darum hören wir doch jetzt auch noch Lieder aus Bern. Bis dahin.

So, jetzt habe ich gesagt, dass wir eben jetzt auch noch Verlosungen machen. Es ist 10:45 und wir haben auch noch Zeit für das. Und wir schauen doch mal, was ich da eigentlich alles verlosen kann. Nämlich zwei Sachen. Und zwar beides für den Samstag. Das eine ist, das Bermuda-Dreieck ist ja zurück, ich habe es schon gesagt. Und Bermuda-Dreieck habe ich 2x2 Tickets, die ich verlosen kann. Das heisst, 4 Leute kann ich glücklich machen. Schreibt jetzt ein Mail, studio@rabe.ch, wenn ihr gerne dorthin gehen möchtet. Und ich habe noch etwas anderes, und zwar 55 Jahre Gaskessel mit der Laila aus Deutschland, Pichu aus Österreich, diesen Samstag im Gaskessel, ebenfalls 4 Plätze. Mach ein Mail mit dem Betreff Gaskessel, wenn du dorthin möchtest, geh studio@rabe.ch. Mach ein Mail jetzt. Und bis dahin lassen wir doch auch noch mal so einen richtigen, richtigen Knüller, den ich so gerne habe. Er ist so gut. Cloud. Dobie.

Ich könnte ihn wirklich einfach in die Durchschlaufe durchlassen. 3 Stunden. Dieser Track begleitet mich seit dem Sommer, diese, wo ich wirklich angefangen habe, alleine in die Ferien zu gehen. Und ja, dort halt einfach wirklich die Musik gelassen. Und ich habe es so geil gefunden. Und ich wirklich kann sich durchlassen. Ein Trip-Hop-Lied aus den späten 90er mit der Dolby 99, wo wir da gelassen haben. Mega schöner Track. Und ja, wir neigen uns jetzt langsam am Ende zu. Und vielleicht möchte ich vorher noch mal sagen, wir haben ein bisschen wenig Mails bekommen für die Tickets. Ich habe immer noch 1x2 Plätze zu Bermuda-Dreieck. Schreibe das Mail jetzt, studiodraben.ch. Und ebenfalls 2x2 Plätze für den Gaskessel diesen Samstag. Mach ein Mail. Und sonst schauen wir jetzt mal her, was es jetzt alles noch gibt. Und zwar auf die 11. Da kommt der eben jetzt Rabe-Info und übernimmt hier die Regler. Für all die, die es verpassen, kommt am 6. dort Info Wiederholung. Aber man kann es eben auch auf Podcast hören. Gut, das wisst ihr mittlerweile. Am 3. gibt es Bots 3000. Auf die 7. Cachnose Voltaire. Auf die 8. Radiesli. Auf die 10. Musik gegen Alltag Amplifier. Bis dann morgen Morgen das Speedy Sanchez wieder die Regler übernehmen. Und last but not least, wir haben so viel über die Schütze geredet. Hotspot Tour, Schütze Sommerbühne, ebenfalls am Samstag. Rabe ist live vor Ort. Und ja, lasst doch rein, kommt vorbei, habt Freude, kauft oder meldet euch für ein Ticket, wenn ihr neues wollt. Und ja, ich würde sagen, bis dahin gibt es nochmal ein bisschen einen Song. Ja, wir lassen doch den Half of Mine.

So, das war es mit der heutigen Donnerstagmorgensendung. Ich hoffe doch, ihr habt euren Applaus gehabt und ihr habt jetzt auch ein gäbiges Wochenende. Und vielleicht sieht man sich ja irgendwo in diesem Bermuda-Dreieck über das Wochenende durch. Und sonst hört man sich dann sicher nächsten Donnerstag wieder, was heisst Rabe Donnerstagmorgen. Und ich hoffe, ihr habt eine gute Zeit gehabt, dass ihr auch wieder einschaltet. Würde mich mega freuen. Jetzt wünsche ich euch einen mega schönen Tag. Habt's gut und bis nächsten Donnerstag. Tschüss.

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1: Herzlich willkommen zur Rabe Info-Sendung vom Donnerstag, den 10. August. Heute mit einer Reihe an Kulturthemen. Der kantonale Kulturpreis geht dieses Jahr in den Berner Jura. Das Centre de Culture et de Loisirs wird ausgezeichnet für sein jahrzehntelanges Schaffen.
0: Es war ein Montagnachmittag.
2: On m'a informé que c'était l'Office de la Culture et que il me félicitait qu'on avait gagné le prix Culture 2006.
1: Er sei aus allen Wolken gefallen, als der Kanton angerufen haben, so der Leiter, Patrick Daumont.
2: Bien sûr, avec plaisir.
1: Wir stellen euch das Kulturzentrum im Rabe Info vor. Und dann blicken wir auf das Kino Kosovo. Im Rahmen des Filmfestivals gibt es ein Projekt mit dem Titel Reconnect. Dabei reisen junge Menschen aus dem Kosovo in die Schweiz. Und sie widmen sich folgenden Themen.
3: Identität, Zugehörigkeit, kulturelle Vielfalt, wie sie aufgewachsen sind in Kosovo, in der Schweiz.
1: Daraus entstanden Kurzfilme, die am Samstag im Rahmen des Filmfestivals zu sehen sind. Und dann ist die Redaktorin der Berner Kulturagenda Sue Leuenberger zu Gast im Info. Sie kommt mit dem neuesten Roman des Berner Autors Giuliano Musio ins Studio. Es ist eine Neuerzählung der Pinocchio-Geschichte. Mehr dazu ganz am Schluss der Sendung. Am Mikrofon begleitet Simon Kreller.
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1: Soweit der Ausblick auf die heutige Sendung. Wir kommen zuerst zu den Nachrichten des Tages mit Sarah Heinzmann. In der Stadt Bern sollen AusländerInnen und Ausländer einfacher politisch mitreden können.
0: Der Gemeinderat will dafür die sogenannte Partizipationsmotion anpassen. Neu sollen auch Personen mit einem N- oder S-Ausweis eine solche Motion einreichen können. Voraussetzung ist, dass sie bei der Stadt Bern angemeldet sind. Mit der Partizipationsmotion können Menschen ohne Stimm- und Wahlrecht direkt ein Anliegen an den Stadtrat richten. Der Stadtrat muss die vorgeschlagenen Änderungen noch beraten.

0: Grundlage ist ein Vorstoß, den er im Februar letzten Jahres gutgeheißen hat.
1: Für die Mediamatik-Lernende der BIGT AG ist die Ausbildung gesichert. Der IT-Lehrbetrieb ist in finanzielle Schwierigkeiten geraten und soll Ende September geschlossen werden.
0: Die Bildungs- und Kulturdirektion des Kantons hat deshalb nach Lösungen für die rund 120 Lernenden gesucht. Nun übernimmt die Technische Fachhochschule Bern bis spätestens Anfang November alle Lernenden des ersten und zweiten Lehrjahres. Auch die AusbildnerInnen und Ausbildner der BIGT AG werden übernommen, so der Kanton. Damit soll der Übergang für die Lernenden möglichst reibungslos verlaufen, das kommuniziert der Kanton.
1: Unternehmen im Kanton Bern müssen auch künftig Kirchensteuern bezahlen.
0: Der Große Rat hat sich mit 117 zu 18 Stimmen klar für die heutigen Zustände ausgesprochen. Damit ist auch die Idee vom Tisch, die Kirchensteuer für Firmen freiwillig zu machen. Zur Debatte standen gleich mehrere Varianten. Unter anderem wollte der Regierungsrat Unternehmen mit weniger als 700.000 Franken Reingewinn von der Steuer befreien. Auch eine generelle Senkung um 22% fand keine Mehrheit. Eine Reform gibt es nun aber trotzdem. Die Kirchen sollen künftig transparenter ausweisen, wofür sie die Unternehmenssteuern einsetzen.
1: Der Regierungsrat lehnt eine geplante Lockerung bei fastbelasteten Lebensmitteln ab.
0: Der Bund will vorübergehend erlauben, Lebensmittel mit zu hohen PFAS-Werten mit unbelasteten Lebensmitteln zu vermischen. So könnten die Grenzwerte eingehalten werden. Die Regelung soll zunächst für 3 Jahre gelten. Der Regierungsrat des Kantons kritisiert diesen Schritt jedoch scharf. Er sieht darin eine Kehrtwende beim Schweizer Lebensmittelrecht. Zudem befürchtet der Kanton, dass damit künftig auch andere verunreinigte Lebensmittel vermischt werden können.
1: In der Schweiz landen jedes Jahr mehr als 200 Tonnen Mikroplastik aus der Luft auf Böden und Gewässern. Das zeigt eine neue Studie von EMPER, EAWAG und Agroscope.
0: Die Partikel stammen unter anderem aus Verpackungen und Textilien. Besonders häufig fanden die Forschenden PET, Polyethylen und Polypropylen. Etwa 60% des Mikroplastiks gelangt bei trockenem Wetter auf die Erdoberfläche. Der Rest wird mit Regen oder Schnee ausgewaschen.
1: Der spanische Geheimdienst hat die Behörden in Ceuta vor der Massenankunft von MigrantInnen Ende Juli gewarnt.
0: Das geht aus geheimen Unterlagen hervor, die die spanische Regierung nun freigegeben hat. Demnach informierte der Geheimdienst die Behörden bereits am 29. Juli über Aufrufe in sozialen Netzwerken. Dort wurde auch dazu aufgerufen, am nächsten Tag die Grenze nach Ceuta zu überqueren, das schreibt SRF. Ende Juli kamen nach Angaben der spanischen Regierung bis zu 80.000 Menschen aus Marokko in die spanische Enklave Ceuta. Die meisten kehrten wieder zurück. Tausende sind aber weiterhin dort unter teils prekären Bedingungen.
1: Und noch eine Meldung zum Klima. Sogenannte Rückkopplungseffekte könnten globale Erwärmung um 30% verstärken. Das zeigt eine neue Studie.
0: Die Erderwärmung setzt nämlich natürliche Prozesse in Gang, die zusätzliche Treibhausgase freisetzen. Wenn etwa Permafrost auftaut, Wälder brennen oder sich Feuchtgebiete und Seen erwärmen, gelangen zusätzlich CO2 und Methan in die Atmosphäre. Das verstärkt dann wiederum die Erderwärmung. Solche Rückkopplungen könnten die globale Erwärmung bis Ende des Jahrhunderts um 20-30% verstärken. Das entspricht zusätzlich 0,2-0,4 Grad Celsius.
1: Das waren die Nachrichten des Tages. Redaktionsschluss um 10.45 Uhr, verantwortlich Sarah Heinzmann. Wir kommen zum lokalen Wetterbericht. Heute ist es teilweise sonnig bei Temperaturen von bis zu 19 Grad. In der Nacht auf morgen Freitag sinken die Temperaturen auf 10 Grad und morgen Freitag tagsüber wird es dann wieder bis zu 21 Grad warm und ziemlich sonnig.
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1: Der kantonale Kulturpreis geht dieses Jahr in den Berner Jura. Das Centre de Culture et de Loisirs, kurz CCL, wird ausgezeichnet für sein jahrzehntelanges Schaffen. Das CCL bietet einer ganzen Palette von Kulturproduktionen ein Zuhause. Von Theater über Musik, Tanz, Humor bis zur visuellen Kunst. Patrick Daumont ist Leiter des Zentrums. Sarah Heinzmann hat ihn in Saint-Imier besucht.
0: Es war ein Montagnachmittag, Mitte August. Patrick Daumont war schon auf dem Sprung nach Hause, als das Telefon in seinem Büro klingelte. Er nervte sich ein bisschen und nahm dann trotzdem ab. Und staunte nicht schlecht, als sich auf der anderen Seite die Kulturkommission des Kantons vorstellte.
3: On m'a informé que c'était l'Office de la Culture et qu'il me félicitait qu'on avait gagné le prix Culture 2026 du canton.
0: Man wollte ihn darüber informieren, dass das CCL den Kulturpreis des Kantons gewonnen habe. Ob er als Leiter annehmen wolle? Ja klar, habe er gestammelt.
3: Oui, bien sûr, avec plaisir.
0: Er sei aus allen Wolken gefallen, denn er habe gar nicht gewusst, dass das CCL in einer engeren Auswahl stehe.
3: On nous avait pas averti peut-être qu'il y avait encore une sélection qui se terminait, qu'on était encore potentiellement gagnant. Non, on ne savait rien du tout.
0: Einige Wochen später kommunizierte es der Kanton dann ganz offiziell. Das CCL in Saint-Imier gewinnt den Kulturpreis 2026. Das Kulturzentrum sei ein fester und prägender Teil des künstlerischen Lebens im Berner Jura geworden. Gegründet wurde das CCL Anfang der 1970er Jahre. Das Theater von La Chaux-de-Fonds habe damals viel daran gesetzt, Kulturproduktionen auch in die ländlicheren Regionen zu bringen, bis nach Saint-Imier. Aus dieser Idee entstand damals, vor rund 55 Jahren, das CCL. Das CCL ist heute in einer renovierten alten Mühle untergebracht. Es umfasst drei Ausstellungsräume. Zurzeit sind bunte Textilarbeiten der Bieler Künstlerin Florence Chaquet ausgestellt. Im Obergeschoss des Hauses befindet sich eine kleine Bühne. Hier werden Theaterstücke aufgeführt, Konzerte gespielt und Lesungen veranstaltet. Rund 40 Anlässe sind es pro Jahr. Das Programm ist bewusst breit gefächert und reicht über verschiedene Genres und Sparten hinweg. Denn als Kulturzentrum wolle man Kultur für alle Menschen anbieten, das betont Patrick Daumont.
3: On essaie de toujours proposer un programme sur l'année qui varie les propositions pour séduire et répondre aux attentes du plus grand nombre et aussi susciter de nouvelles envies.
0: Saint-Imier ist die größte Stadt im Berner Jura. Historisch ist die Stadt stark von der Uhrenindustrie geprägt. Heute leben hier mehrere tausend Menschen. Wer durch die Straßen flaniert, wird überall freundlich gegrüßt. Nur wenige Schritte vom CCL entfernt steht ein anderes Kulturzentrum, dessen Bedeutung ebenfalls weit über Saint-Imier hinausreicht, das Espace Noir. Ein selbstorganisiertes, linksanarchistisches Kulturzentrum. In diesen Tagen feiert das Espace Noir sein 40-jähriges Bestehen. Von Konkurrenz zwischen den beiden Häusern ist nichts zu spüren, ganz im Gegenteil. Das CCL und das Espace Noir arbeiten regelmäßig zusammen, das erklärt Patrick Daumont. Das CCL gewinnt nun also den Kulturpreis des Kantons, dotiert mit 20.000 Franken. Wofür das Geld genau eingesetzt werden soll, das ist noch offen, erklärt Daumont. Im Haus stehen einige kleinere Renovationsarbeiten an. Ein Teil des Preisgeldes soll aber auch dazu genutzt werden, den Erfolg gebührend zu feiern. Vor allem aber freue er sich über die Anerkennung, so Patrick Daumont.
3: C'est important de rappeler que nous sommes dans ce canton de Berne, qui est
0: Denn der Preis sei auch ein Zeichen dafür, wie wichtig die französischsprachige Kultur in einem mehrheitlich deutschsprachigen Kanton sei. Zumal das CCL Kultur zeige, die absolut auf der Höhe der Zeit sei, so der Leiter Patrick Domont.
3: Cette reconnaissance manifestée et de pouvoir montrer que on est une région qui tient la route, quoi.
1: Die Verleihung des Berner Kulturpreises geht am 12. Oktober in Burgdorf über die Bühne. Die Veranstaltung ist öffentlich.
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1: In Zusammenarbeit mit dem Dokumentarfilmfest Doku Fest in der kosovarischen Stadt Prizren führt das Kino Kosova bereits zum zweiten Mal das Projekt Reconnect durch. Das Projekt bringt junge Leute aus der Schweiz und dem Kosovo während zwei Wochen in Prizren zusammen. Und es bietet die Möglichkeit, durch Workshops und Mentoring an eigenen Themen zu arbeiten und anschließend einen Kurzfilm zu drehen. Alexandra Hildmann ist Verantwortliche bei Kommunikation des Kino Kosovas und sagt zum Projekt Reconnect.
4: Das Ziel von Reconnect ist, neue Brücken zu schlagen zwischen diesen jungen Leuten, denn die können sich persönlich kennenlernen während dieser Drehs. Und wir wissen von ihnen, dass da viel diskutiert wird über Identität, Zugehörigkeit, kulturelle Vielfalt, wie sie aufgewachsen sind in Kosovo, in der Schweiz. Und wir hören, dass gerade für Leute aus der Schweiz mit kosovarischen Wurzeln das eine sehr spannende und teilweise auch wirklich lebensverändernde Erfahrung ist, weil sie sozusagen eine ihrer Heimaten eben abseits der eigenen Familie kennenlernen können und sich so ein Stück ihrer eigenen Identität neu erschließen können.
1: Über die Entstehung einer dieser Kurzfilme hören wir nun im Beitrag von Ursi Grimm.
5: Manchmal frage ich mich, hat jeder Mensch mehrere Versionen von sich selber?
6: Mein Name ist Amir Kaitasi, ich bin 28 Jahre alt und wohne hier in Bern. 2023 habe ich knapp ein Jahr im Kosovo gelebt. In meinem Film spezifisch geht es auch genau um diese Zeit, wo ich dort gelebt habe.
5: Vor ein paar Monaten bin ich auf Kosovo gezogen. Ich denke, ich weiß warum. Heute bin ich mir ehrlich gesagt nicht so sicher.
6: Am Anfang war die Idee meines Filmes noch ein bisschen anders. Ich wollte zuerst noch eine Geschichte über meine Mutter erzählen, wo sie noch im Kosovo gelebt hat. Im Verlauf des Programms, also wir sind da wirklich auch sehr tief eingegangen auf unsere Identitäten und wie wir uns dabei fühlen. Und da hat sich einfach mit der Zeit daraus herauskristallisiert, dass ich doch meine Geschichte oder meine Ansicht erzählen möchte. Und an einem wirklich zufälligen Abend ist mir einfach die Zeit wieder in den Sinn gekommen, als ich dort gelebt hatte.
5: Wer wäre ich wohl heute, wenn wir hier wären geblieben? Jetzt bin ich hier. Mit der Zeit habe ich gemerkt, dass auch hier wieder der Alltag eingehört. Die Strassen wären vertraut, der Kaffee so. Und Gesichter ebenfalls. Und irgendeinmal holen ihm die genau gleichen Gedanken wieder ein.
6: Für mich war es mein erster Film, den ich selbst gedreht habe. Ich habe schon während der Production habe ich gemerkt, dass es wirklich ein sehr tiefgründiges Thema ist. Was auch der Grund war, weshalb ich den Film innerhalb von diesen zwei Wochen nicht komplett fertiggestellt hatte. Also ich habe mich dann rund noch einen Monat nach dem Programm bei mir zu Hause mich damit befasst und habe den Film geeditet, also bearbeitet, alles drum und dran. Also es war eine doch sehr intensive Zeit, ja.
7: Im August zeigte das Dokufest in Prizren Amir Kaitasis Film Asknei As Anei, das heißt so viel wie weder hier noch dort. Und jetzt zeigt das Kino Kosova den Kurzfilm in Bern. Für das Projekt Reconnect war auch Katrina Peter vor Ort in Prizren. Sie ist verantwortlich für das Hospitality Management, betreut also Gäste und Teilnehmende und organisiert alles drumherum. Die zwei Wochen in Prizren waren für sie überraschend vielschichtig.
8: Für mich war es sehr überraschend, dass man irgendwie in einer fremden Gruppe, es hat sich eigentlich niemand gekannt, so schnell irgendwie in diesen Deep Talk reinkommt, den Smalltalk fast auslässt und sich einfach offen erzählt, was einen beschäftigt und sich dann eigentlich gegenseitig auch ein bisschen hilft mit diesen Fragen und dass man sich dann irgendwie auch dadurch, dass man andere Geschichten hört, sich selber besser versteht.
7: Und dafür stellte sich das Medium Film als besonders geeignet heraus.
8: Wie muss ich ein Thema angehen, wenn ich darüber erzählen möchte in einem Film, wenn die Kamera dazwischen ist? Wie verhält sich die Person? Und was spüre ich, wenn die Person zum Beispiel etwas erzählt? Höre ich nur die Geschichte oder fühle ich auch irgendwie etwas dazwischen, was man ja dann im Film nicht einfach aufnehmen kann? Und dann, wie bringe ich dieses Gefühl wieder? Und wir vergessen das manchmal, glaube ich, in unserer Routine, die wir haben im Alltag, irgendwie einen Schritt zurück zu machen und das nochmal aus einer anderen Perspektive anzuschauen. Und ich glaube, deshalb führt das irgendwie noch mehr zu einer Verbundenheit.
7: Das Projekt Reconnect hofft auf viele neue Teilnehmende bei der nächsten Durchführung.
1: Der Filmblock mit den Kurzfilmen von Reconnect zeigt das Kino Kosovo am Samstag um 12 Uhr im Kino Rex. Das nächste Reconnect-Projekt findet dann im Frühling nächstes Jahr statt.
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1: Heute Donnerstag geht es weiter mit dem BKA on Air, die Berner Kulturagenda im Rabe Info. Sie ist ein Magazin, das alle zwei Wochen als verlässliche Agenda rund um Kultur und Kunst erscheint. Viele in Bern blättern bereits durchs Heft oder nutzen die Online-Plattform. Die BKA ist einmal in der Woche im Rabe Info hier. Redaktorin Sue Leuenberger ist jetzt bei uns im Studio. Hallo Sue, schön bist du hier und du kommst nicht mit leeren Händen, sehe ich.
9: Nein, ich komme nicht mit leeren Händen. Ich habe nämlich ein Buch dabei und lege meine Lesebrille im Moment gar nicht erst ab. Denn ich bin total begeistert vom neuen Roman des Berner Autoren Giuliano Musio. Aus anderem Holz heißt es, herausgegeben vom kleinen Wiener Luftschacht Verlag. Es ist eine fantastische Geschichte, seltsame Dinge geschehen und eine Art Thriller ist es auch. Es geht also um Doppelgänger, dunkle Geheimnisse und Wunder. Und der erste Satz ist einer der allerbesten ersten Sätze, die ich je gelesen habe.
1: Hören wir doch kurz rein. Sarah Einsmann hat gelesen.
0: Nach 105 Jahren gab die Klippe unter dem Gewicht der Toten nach. Das Gestein vibrierte, die Möwen stoben von den Gräbern auf. Der Boden brach weg und der Friedhof rutschte, wie von einem Sog erfasst, in die Tiefe. Nacheinander stürzten die Mauern mit den Grabnischen in die Fluten, die Kapellen, die Mausoleen, die Kreuze, die Marmorplatten. Als das Donnern verhallt war, trieben Särge zwischen Schutt und Blumengestecken auf dem Meer.
9: Ja, und so geht es weiter.
1: So, was gefällt dir denn so gut in diesem Ausschnitt?
9: Ja, also es ist schlicht einfach diese Bildhaftigkeit der Szene, dieses starke Bild, denn du kannst dir vorstellen, Simon, wenn die Toten aus der Erde kommen und auf der Oberfläche des Meeres treiben, dann kommt wohl auch so viel anderes aus der Vergangenheit ans Licht.
1: Und was wäre das zum Beispiel?
9: Ja, die Urne eines gewissen Pino treibt es ans Ufer. Und erst damit erfährt die Hauptfigur im Roman, ein junger Mann, der ebenfalls Pino heißt, dass er einst einen Bruder hatte, der vor ihm lebte und starb. Und mit dem teilt er nicht nur den Namen, sondern er ist ihm auch nachempfunden.
1: Was meinst du genau mit nachempfunden?
9: Ja, jetzt kommen wir eigentlich schon ganz richtig zum wundersamen Element des Romans. Pino ist kein gewöhnlicher junger Mann. Er ist nämlich eigentlich aus Holz geschnitzt und sein Vater, der heißt Geppetto. Und du ahnst es, dieser Geppetto, dieser Name tönt vielleicht vertraut, der hat sich einen Ersatzsohn geschnitzt.
1: Das heißt also, Autor Giuliano Musio spielt mit dem Stoff der Pinocchio-Erzählung.
9: Ja, ganz genau. Und er gibt dieser Pinocchio-Erzählung aber einen ganz eigenen, einen ganz anderen Dreh. Er erzählt damit nämlich die Geschichte eines Ersatzkindes, das sich im Roman dann auf die Suche nach den Gründen seiner eigenen Existenz macht. Und ja, jede Menge dunkle Geheimnisse kommen zum Vorschein. Und es wird auch klar, dieser hölzerne Körper, dieses Pino, der steht eigentlich quasi auch für Traumata in ihm, für Gewalt, für Schuld und Scham, die eigentlich nicht ihm gehören und die andere ihm auferlegt haben.
1: Das klingt aber schon nach einem ziemlich tiefen und ernsten Stoff.
9: Ja, das ist tief und da steckt ganz bestimmt jede Menge drin. Ich habe nur einige der Motive angetönt. Aber das Interessante oder das Geheimnis von Giuliano Musios Art zu schreiben ist es, dass er seine Erzählungen auf eine sehr zugängliche, geradezu thrillermäßig spannende und leichte Art daherkommen lässt. Also es ist wirklich so ein Page-Turner. Und ich finde, man kann eigentlich sagen, er schreibt so gut, dass man vergisst, dass es gute Literatur ist. Weil er lässt das Ganze sehr leicht scheinen. Und was diese Leichtigkeit auch mit ausmacht, ist so dieser dunkle Humor, der das Ganze durchzieht. Und auch so diese Italianità, weil der Roman, der erweckt dieses Italien der 1980er Jahre zum Leben. Romina Power, Italo Disco, die Brigate Rosse, Trattorias, Töfflifahrten durch die Nacht. Ja, und selbst die Mutter Gottes hat noch einen Auftritt. Obwohl man sagen muss, dass ihre Wunder nicht über alle Zweifel erhaben sind. Im Gegenteil, aber mehr verrate ich nicht. Nur dies, man bleibt hooked bis zum Schluss.
1: Hooked bis zum Schluss. Jetzt möchte ich wissen, wo und wann wird denn dieses Buch in Bern vorgestellt?
9: Ja, das passiert morgen im Orell Füssli, aber leider muss ich euch sagen, falls ihr noch kein Ticket habt, die Vernissage ist ausverkauft, weil das Buch gab ja auch schon ein bisschen was zu reden. Bis vor wenigen Minuten war es nämlich, oder bis vor heute Morgen war es nämlich auch für den Deutschen Buchpreis nominiert, ist jetzt leider aber von der Longlist nicht in die Shortlist gekommen, aber trotzdem genau. Vernissage ist ausverkauft. Kein Problem, geht einfach in die Buchhandlung eures Vertrauens und kauft das Buch und lest es selber.
1: Danke, Sue, für deinen Buchtipp. Aus anderem Holz heißt diese Neuerzählung von Giuliano Musio. Das war's schon wieder von BKA On Air. Eine ausführliche Besprechung zu Aus anderem Holz findet ihr in der aktuellen BKA Nummer 16 und jederzeit im Online-Magazin auf bka.ch.
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1: Das war die Rabe Info-Sendung vom Donnerstag, den 10. August. September. Für Feedback, Anmerkungen oder Kritik schreibt uns eine Mail an inforedaktion@rabe.ch. Alle Sendungen gibt es als Podcast. Und zu dieser Sendung beigetragen haben Ursi Grimm und Sarah Heinzmann. Die Wiederholung ist heute um 18 Uhr und das nächste Info gibt's morgen hier um die gleiche Zeit auf Radio Rabe. Für heute am Mikrofon verabschiedet sich Simon Keller. Merci fürs Zuhören.
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Mann, ich hab gestern ja auch deine Küche einfach so verwüstet.

0: Bouche ton cœur, beweg dein Herz. Das ist der Titel von einem Lied von der Band Shuma Jovic. Es war aber auch der Name von einem Konzert letztes Mal im Frison zu Fribourg. Das Konzert hat Shuma Jovic zusammen mit der Musikgesellschaft Duffers auf die Bühne gestellt. Karin Friedli von Boz 3000 hat die Gelegenheit gehabt, das spezielle Projekt und das Konzert von diesen zwei sehr unterschiedlichen Musikwelten zu begleiten. Was passiert, wenn eingespielte Band auf ein grosses Orchester trifft und sie zusammen ein Konzert planen? Wie dass das die beteiligten Leute erleben und ob es ihr Herz bewegt, hört ihr im Beitrag von der Karin Friedli.
1: Ja, das erste Zusammentreffen ist wunderbar gegangen. Shuma Jovic und die Musikgesellschaft Duffers haben sich auf Anhieb gut verstanden.
2: Das sagt der Dirigent Christian Noth zur ersten gemeinsamen Probe von Shuma Jovic und der Musikgesellschaft Duffers, die in Vorbereitung waren für ihr Konzert «Bouche ton cœur» im Frison zu Fribourg. Es sind hier zwei musikalische Welten, die aufeinandertreffen.
1: Ich habe das Gefühl, ich als Dirigent bin wieder Vermittler zwischen diesen zwei Welten. Weil eigentlich machen beide, also die Band, Shuma Jovic und das Orchester, machen beide das Gleiche. Aber sie haben verschiedene Werkzeuge. Und ich finde das total spannend, das gegenseitig einander zu erklären, weil das ist unglaublich befruchtend und führt zu eigentlich etwas Neuem Ganzen.
2: Mit so viel mehr MusikerInnen auf der Bühne zu stehen, bedeutet natürlich auch eine grosse Veränderung für die Leadsänger der Band Shuma Jovic.
3: Es ist ein schönes Gänsehausgefühl. Also wenn so die ersten Töne 60 Instrumente loslegen. Wir haben genau das Schöne auch, wenn wir mal eine Probe, erste Song zum ersten Mal machen, in dem Format, das gibt es nicht 20 Mal im Leben, das gibt es so eine Handvoll Male und das genießt man sehr, sehr.
2: Das sind die Erfahrungen vom Hafid Derbal nach der ersten Probe. Und der Ivica Petrušić ergänzt.
4: Es stimmt so von der Chemie und so von dem, was in der Luft liegt. Und es mag ein Witzli leiden und es mag die Spontanität auch drin haben. Und das ist, glaube ich, schon das Entscheidende und das Wichtige, damit man sich wohlfühlt und wenn es nachher ein gutes Produkt gibt.
2: Auch für Manuel Wülser, er, der zusammen mit dem Hafid und dem Ivica Songs für Shuma Jovic schreibt und auch arrangiert und produziert, sagt, dass schon Shuma Jovic eigentlich eine grosse Band ist. Aber sein Erleben nach dieser ersten Probe ist...
5: Mit 50 noch dazu ist natürlich noch mal etwas anderes und das ist natürlich extrem spannend. Nämlich die gleichen die Lieder, die ich schon lange kenne, dann so noch mal zu hören, ist wie noch mal, man lernt die Songs eigentlich noch mal neu kennen.
2: Und wie ist die erste Probe eigentlich bei den Mitgliedern der Musikgesellschaft Duffers angekommen? Wir hören Rückmeldungen von Marielle und Sina.
6: Es hat mega gefeckt, vor allem auch weil die Band gegenüber von uns Orchester war. Also haben wir sie wie ging gesehen und das fängt auch, weil am Frison-Konzert wären wir sie höchstwahrscheinlich nicht gesehen. Also nur von hinten. Und das war auch cool, dann kommen wir auch alles mit.
7: Mega cool. Am Anfang war ich noch so ein bisschen unsicher, wie das Ganze wird mit einer Band vorzuhören, weil ich das wie noch nie gemacht habe. Aber es ist Hammer, also es macht mega, mega Spass. Die Zeit geht höllenschnell vorbei. Es ist wirklich einfach cool.
2: Seit der ersten Begegnung sind 5 Tage vergangen. Und wir sind im Frison zu Fribourg an der Hauptprobe. Nach der Hauptprobe möchte ich gerne vom Hafid wissen, auf was er sich am meisten freut für das morgige Konzert.
3: Ich glaube tatsächlich auf das Publikum. Ich glaube, du hast ja heute gemerkt, das ist das, was noch fehlt. Ein bisschen, nicht nur ein bisschen der Spiegel, sondern auch das Mitmachen. Also es fehlt wirklich ein ganz, ganz wichtiger Teil von unseren Konzerten, nämlich das Publikum.
2: Der Ivica beschreibt seine Gedanken zum kommenden Konzert so.
4: Unser Album heisst ja Ringespiel. Also, wir sagen, das ist jedes Mal das Karussell, das wir drehen während dem Konzert und sehen dann während dem Konzert, was rauskommt, was für eine Stimmung. Wird so schwindelig oder hebt es in die Luft auf und so. Also auf das freue ich mich.
2: dann ist er da. Der Tag vom Konzert, wo die Musikgesellschaft Tavers zusammen mit Schumacowiek auf der Bühne steht. Und wie ist das Befinden nach dem Konzert? Sophie von der Musikgesellschaft beschreibt es so.
6: Es macht einfach Freude, wenn man nein sieht, wie die Zuschauer auch mitmachen. Und ich kann es nicht beschreiben, es ist wirklich einfach toll.
3: Es war sehr, sehr viel Genuss heute Abend und ich bin so dankbar. Und wirklich ein großartiges Orchester und das ist einmalig schön.
2: Sagt der Hafid. Und was nimmt der andere Leadsänger, der Ivica, mit?
8: Ich würde einfach gerne weiterhin mit vielen Menschen Musik machen. Und das nehme ich mit.
0: Die Musik, die ihr im Hintergrund des Beitrags gehört habt, sind Live-Aufnahmen aus den Proben und dem Konzert. Die Musik für das Konzert hat der Andreas Piller arrangiert. Die Songs selber sind von Schumacowiek. Wenn ihr mehr über die Band erfahren wollt, dann bleibt unbedingt dran. Heute ist nämlich einer der Leadsänger, der Ivica Petrucic von Schumacowiek, bei uns im Studio für ein Live-Interview. Er wird uns die Welt, oder besser gesagt die Welten, von der Band näher bringen. Bis dorthin gibt es noch zwei Songs. Als nächstes hören wir «Bouche ton cœur» von Schumacowiek.

0: Peter Kreimer mit dem Song «Brother Love». Ihr hört «Pots 3000» auf Radio Rabe und in der heutigen Sendung dreht sich bei uns alles um die Band «Shuma Jovjek». Vorher habt ihr schon einen Beitrag gehört über ein spezielles Konzert der Band und jetzt kommen wir zu einem weiteren Highlight der heutigen Sendung. Und zwar gibt es jetzt hier ein Live-Interview mit dem einen Leadsänger der Band «Shuma Jovjek». Der genannte Leadsänger heisst Ivica Petrušić. Er hat hier schon Platz genommen im Studio und ist schon parat für seinen Einsatz. Die Band «Shuma Jovjek» beschreibt sich selber auf ihrem Instagram-Profil als «Balkan-Maghreb-Rollercoaster». Also eine wilde Achterbahnfahrt zwischen Balkan und Maghreb. Was das die Achterbahnfahrt alles beinhaltet und was «Shuma Jovjek» als Band sonst noch so ausmacht, erfahrt ihr unmittelbar im Interview. Und dafür übergebe ich jetzt das Wort an Karin von «Pots 3000», die das Interview wird führen.
1: Ivica, herzlich willkommen in Bern.
2: Schön, Dati, in Bern. Danke für die Einladung.
1: Radio Rabe aus dem Aargau auch mal in Bern.
2: Jawohl.
1: Das geht das auch. Ja. Genau.
2: Sehr gern.
1: Ja. Ivica, ich muss nochmal richtig sagen, ein Balkan-Maghreb-Rollercoaster, das wollen wir jetzt natürlich schon noch ein bisschen näher hören. Was macht es aus, dass ihr euch so bezeichnet?
2: Ja, also es entwickelt sich permanent, also die Bezeichnung. Es ist nur irgendwann mal gestartet und das ist eine vorläufige Erklärung. Vor allem haben wir jetzt das dürfen wieder neu entwickeln für unsere Tour, wo wir jetzt in Deutschland sind. Und dann haben halt Booker und die haben immer ein Bedürfnis zu erklären und irgendwie das in Worte zu packen, wo sie einfach sehr, sehr breit ist. So. Und es soll einfach mal ein bisschen, zumindest geografisch, so die Spannbreite Musik zeigen, wo man uns befindet. Und Rollercoaster ist ja definitiv für das, dass man einfach eine wilde, also es ist eine Mischung aus ganz viel Musikstil, Sprache. Und das wird permanent neu gemischt. Und das ist jetzt mal vorläufig, ich glaube, Bezeichnung von dem, was wir machen. Vielleicht gibt es ja wieder eine neue.
1: Also, wir hören schon ganz viel. Es beinhaltet ganz, ganz viele verschiedene Sprachen, Länder, eure Band und eben auch verschiedene Stile. Und das führt dann manchmal wirklich zu einem Rollercoaster, weil man so überlegt, ah, jetzt habe ich es verstanden, ah, das verstehe ich nicht, ah, das verstehe ich wieder. So ein bisschen den auch.
2: Ja, also das letzte Album, ich glaube, es hat sogar vorhin geheissen, Ringespiel, also Karussell, oder? Das ist tatsächlich auch im Moment das Bezeichnendste für uns. Wir sagen, wir drehen das immer wieder neu und schauen, wie lassen wir uns auf das ein. Und das Karussell hat ja etwas, wenn man sich darauf einlässt, wenn man das Gefühl zulässt, dann wird es einem gut. Und wenn man sich verkrampft, dann kann es einem auch schlecht werden. Also, im besten Fall geht man mit uns mit durch die ganze und lässt sich mit ganzem Herz, mit Gefühl mit auf die Reise.
1: Sehr schön. Ich denke, spannend ist auch zu hören, warum heisst eure Band «Shuma Jovjek», beziehungsweise vielleicht magst du für unsere ZuhörerInnen mal übersetzen, was das überhaupt heisst.
2: Genau, wieso, dass es da jetzt zum Beispiel kein Arabisch drin hat. Das hat mit der Geschichte zu tun. Also wir haben ja jetzt dieses Jahr feiern wir das Zehnjährige. Aber das Zehnjährige in dem Sinn von dieser Formation, so wie sie jetzt ist, mit dem Hafid und dem Manu, wo wir zusammen die Lieder machen. Und die Geschichte geht noch viel weiter zurück. Es kommt so in den 2000er, gibt es eine ganz grosse Welle von Balkanmusik, Balkanbeats, wo ich damals im Kiff, eben Zara hat es erwähnt, wo wir da DJs und Bands geholt haben. Und das ist eigentlich in dieser Zeit entstanden, also, mit, wo der Manu auch dabei war und viele, die Freude hatten an der Balkan-Brass-Geschichte. Das sind so die Anfangszeiten und Shuma Jovjek, so quasi die ersten Proben und die ersten Ideenentwicklungen sind an der Waldmannstrasse in Zürich entstanden. Und Waldmann oder Waldmensch, Shuma Jovjek heisst Waldmann oder Waldmensch. Das haben wir für die ersten Konzerte so als eine witzige Bezeichnung gefunden und es ist ja grammatikalisch dann wohlgemerkt auch falsch für all die das Gefühl haben, ich höre nicht das Serbische oder Kroatische nicht richtig. Also auch da, schon von Anfang an, das ist quasi 1:1 Übersetzung. Wenn man es jetzt auf Serbo-Kroatisch würde machen, dann wäre es Ulica Šumskog Čovjeka. Und das ist wirklich auch so, dass man nimmt das ganze Migrationsthematik, wie die Sprache sich verändert und haben wir gerade von Anfang an dabei. Das klingt wie eine künstliche, also nicht nur für Schweizerinnen, also nicht nur für die Leute, sondern auch die Leute auf dem Balkan. Es ist immer so, hä, das ist doch irgendwie bestimmt auch nicht. Also es hat von Anfang an so das Wort, das Spielen mit dem Wort, aber auch so zu zeigen, wo ist die Wurzel. Vielleicht ist das so quasi, die ist quasi in einem kleinen Räumchen und wir haben Jazzlokal an der Waldmannstrasse in Zürich gewesen.
1: Sehr spannend. Ich habe mir natürlich etwas ganz anderes vorgestellt.
2: Ja, also unterdessen sind wir auch viel mehr im Wald und es hat uns motiviert, viel mehr uns mit dem Wald, mit der Natur zu verbinden. Man schickt ein bisschen etwas voraus, wo man mit der Zeit merkt, mal so Themen sind ganz wichtig und gehören auch dazu.
1: Aber ja. Dann haben wir auch jetzt mal eine Antwort, warum der Name ist, wie er ist, mhm, und auch was vielleicht euer Rollercoaster ausmacht. Mhm. Ich würde doch vorschlagen, wir hören gerade einen ersten Wunschsong von dir, der natürlich von Schuma Jovijek ist. Und zwar muss ich schnell spicken, der heisst «Odakle». Mhm. Und ich würde sagen, wir hören mal rein und reden nachher darüber. Mhm.

0: Ja, das ist Odakle von Chuma Chomiek. Und bei mir ist der Leadsänger von Chuma Chomiek. Darum vielleicht gerade selber kurz erklären, was ist das Bedeutung von diesem Song, was heisst Odakle?
1: Woher kommst du? Das ist so eine ganz wichtige Frage jetzt auf dem Balkan. Also jetzt, wenn man so von der Geschichte und von der Herleit, woher kommt die ganze Chomiek-Geschichte, dann ist das auch sicher eben ein Teil im Balkan. Und es ist eines der ersten Lieder, die wir zusammen gemacht haben, wo der Hafid dazugekommen ist und der Manu. Und vor allem ganz spannend ist eines der ersten Videos, die wir gedreht haben, da sind wir zusammen zu dritten, also der Manu, Hafid und ich, auf Bosnien, in das Dorf, in die Stadt, wo ich aufgewachsen bin. Und haben dort die stimmungsvollen Bilder aufgenommen, wenn man es sieht, man dann auch bei uns auch auf der Webseite von diesem Song. Darum hat es auch, so ein bisschen, auch wieder so ein bisschen quasi von der Geschichte, von der Herkunft etwas, aber auch eine Anspielung auf eine wichtige Frage in Bosnien. Also gibt es ja auch bei uns, quasi, woher kommst, gerade in so einem vielfältigen, also multikulturellen und multireligiösen Raum ist die Frage dann, trotzdem, wenn Christen und Moslem zusammenleben, wird dir dann gleich noch oft gestellt, um ein bisschen herauszufinden, gerade wenn es so ein bisschen ernst wird, zum Beispiel Liebesbeziehungen, also so, dass man so ein bisschen herausfindet, mit wem habe ich es da zu tun? Und dann tut man die Frage so, Odakle heisst woher, aber nicht was bist, sondern so, aber wir wissen alle, was dahinter gemeint ist. Und das ist das Spielen mit dieser Herkunft, mit diesen Einflüssen, die wir alle mitbringen, die Schweiz mitgebracht haben und auch im Hafid seine und Manuel seine und das hat alles irgendwann einen Ursprung und das ist, oder kommt von irgendjemandem und das ist schon auch wichtig in der Musik, dass sie mir auch dabei zu haben und zu bewusst haben, woher kommen wir auch und losgelöst von dem, wo der Weg herkommt.
0: Wenn ich dich jetzt frage, woher kommst, findest du das überhaupt eine gute Frage? Oder ist das schon wieder ein bisschen zu einengend?
1: Mein Zugang zu dieser Frage hat sich auch oft verändert, weil in der Schweiz hat ja oft noch, gerade wenn man so einen Namen hat oder, und danach gefragt, woher kommst, dann schwingt immer auch so ein bisschen der, aber woher kommst richtig? Oder? Und das ist dann auch etwas, wo man weniger gern gehört, weil dahinter auch gewisse Überlegungen und vom Gegenüber sind. Aber ich habe grundsätzlich für mich persönlich gehört das wie gesagt dazu und ich erkläre auch gern, dass ich richtig von Aarau komme.
0: Genau. Wir haben ja darum mit dem Witz ein bisschen angefangen, herzlich willkommen in Bern. Oder? Ja. Es gibt ja auch in der Schweiz ein bisschen Unterscheidungen. Das, woher kommst du, ist auch hier.
1: Ja, das Untertanengebiet der Berner. Ja. Einmal. Also, wir haben das befreit, genau. In der Helvetischen Republik. Und,
0: ja,
1: richtig. Gibt schon auch durch Lokalpatriotismus, ich glaube, schwingt schon ein bisschen mit. Und dann dort
0: auch. Der Song ist gut mit der Bedeutung, kann man es sehr gut nachvollziehen. Auch ein bisschen, ich habe das Video gesehen, da kann man nachvollziehen, was
1: es gibt. Da sind ganz viele Symbole drin, die nur verstehen, zum Beispiel die Leute, die vom Balkan aufgewachsen sind. Zum Beispiel. Also es sind Symboliken aus dem Sozialismus, es sind traditionelle Tänze drin, es sind Trachten drin, es sind Orte drin, wo ganz viel so versteckte Messages drin hat. Und zum Beispiel auch nicht unwichtig, also man hat gerade in Zentralbosnien, in den 90er war ja Krieg gewesen, und gerade speziell bei uns hat es eine Auseinandersetzung zwischen Katholiken und Moslems in Zentralbosnien. Und dass der Hafid mit seiner Herkunft, mit seinem aus dem algerischen Raum, dann nachher mit mir durch das Dorf durchspaziert und dass wir das Video nachher in meinem Dorf mit den Leuten, wo ja auch mit dieser Geschichte aus den 90er, dass wir das dann können machen und Unterstützung bekommen haben vom Dorf. So zum Beispiel, das ist natürlich auch noch ganz eine feine, aber wichtige Side-Story.
0: Der Hafid Erbau, auch ein Migrationshintergrund. Ich glaube, das spielt bei eurer Band eine Rolle für eure Musik.
1: Ja, also das sind halt einfach musikalische Prägungen auch. Ich war bis ins pubertären Alter dort und nehme das natürlich mit. Also Musik hat mich sehr stark geprägt, das, was in Bosnien gelost wurde und der Hafid auch. Und das ist auch die Idee, also wir nehmen den Mut zusammen und sagen, all das, was uns prägt, dann mischen wir unsere Musik rein. Also das ist quasi so da, dass wir uns nicht, nicht einschränken lassen, sondern Schumann schon wirklich, der Wald steht auch für die Vielfalt von diesen musikalischen Einflüssen, die wir mitbringen.
0: Um die musikalischen Einflüsse noch mal ein bisschen zu hören, hast du einen zweiten Song mitgebracht, und zwar «Point d'accroche». Vielleicht magst du etwas dazu sagen?
1: Der Ankerpunkt, genau. Also es ist der Bogen, so die Thematik, wo auch Kunst, wer bist, Identitätsfragen, das behandeln wir ja auf all diesen Alben, die wir haben, 3 plus ein EP. Und das ist so der vorläufige Höhepunkt von dieser Frage, woher kommst du, oder beziehungsweise wir haben das Gefühl, dass wir jetzt auch ein bisschen angekommen sind in der Schweiz, also von dem dazwischen. Und trotzdem gibt es Unterschiede, wie der Haffi das liest oder wo ich daheim bin. Also bei mir ist es nach wie vor ein Suchen, ob man irgendeinen einen Ankerpunkt findet auf dieser Welt. Das geht dieser Frage. Und einfach auch sich zu erlauben, zu sagen, man kann an verschiedenen Orten da heisst sie auch parallel.
0: Sehr schön, darüber werden wir sicher nach dem Song noch ein bisschen reden. Wir hören rein.

0: Point d'ancrage, das ist ein Song von Shuma Choviek. Bei uns ist der Leadsänger oder einer der Leadsänger, der Ibiza. Zur Band gehört natürlich auch noch der Hafi Derbal und der Manuel Wilser. Die tun zusammen aber die Songs auch kreieren und dann produzieren und so weiter. Auf das möchte ich dann noch eingehen. Aber wir haben gerade noch diskutiert. Dazu gehört natürlich auch noch eine Profiband, die euch begleitet jeweils. Ja. Das ist also auch noch wichtig.
1: Im Moment sind wir, glaube ich, mit 9 unterwegs gewesen, aber es hat auch viel mehr gehabt. Und ja, also es ist schon ganz wichtig, auch die Grösse, also dass wir wirklich mit Live-Musikerinnen und Musikern unterwegs sind. Ich glaube, das ist wichtiger denn je, auch das dürfen den Leuten zu bieten auf der Bühne. Wir haben oft ein Angebot, dass sie sagen, kommt mit einer kleineren Formation. Dann, nein, das gehört im Moment dazu. Und das macht es aus, dass all die Musikerinnen und auch ihren Platz haben. Und wenn man uns erlebt, dann sieht man, dass es mehr ist als nur 2 Frontsänger, so sage ich jetzt mal.
0: Gleich möchte ich kurz zurückkommen, weil wir das Lied gehört haben, Ankerpunkt. Du hast schon ein bisschen angedeutet, mit was das zu tun hat, sicher ganz stark mit dir und dem Hafi hier, mit eurer Geschichte, die ihr ja immer auch wieder in die Musik übersetzt. Und Übersetzung ist ein gutes Wort, weil ihr redet ja nicht die gleiche Sprache in den Songs.
1: Ja, das ist der zentrale
0: Moment. Und wie macht ihr das?
1: Auf Deutsch alles. Wir können einfach vor allem übersetzen. Also die Lieder sind ja, ich male so quasi, haben wir gemerkt, unsere Muttersprachen oder die, die wir in den letzten 10-15 Jahre erlebt haben, in denen singen wir am liebsten. Also es ist wie quasi der grösste Ausdruck mit dem Gefühl. Und die Übersetzungen, weil eben ich habe nicht Arabisch und habe Serbokroatisch nicht, also dann sind wir permanent am Übersetzen. Also wir entwickeln Lieder zusammen, Geschichten, indem wir einerseits malen, aber einander auch immer wieder übersetzen, was ich jetzt singe. Und darum ist die Übersetzung wie quasi, man hat einen Raum für sich, den man kreiert, und erzählt dann nachher den anderen und dann setzt die andere Person an. Also wir haben noch kein Lied geschrieben, wo ich alleine daheim hocke, sondern es ist immer das Dritte, es ist immer in einem Trilog, also man geht immer hin und her und verschiebt und verändert, so im Sinne von, also Kill Your Darling sehen wir dann ganz viel. Also man kann sich nicht auf etwas verlassen und sagen, boah, das ist super, weil irgendwie verändert sich das wieder nächstes. Also man muss sich auf den Prozess jedes Mal einlassen. Und ich finde das aber auch das Zentrale und das Schönste eigentlich an dem Arbeiten, dass wir immer in dem Miteinander Lieder kreieren und nie jemand allein Verantwortung übernimmt.
0: Wenn man es nicht wirklich versteht, was die anderen singen, sage ich jetzt mal, auf was
1: hörst du? Ja, also es ist ja das Gefühl, das Vertrauen ist eigentlich mal in erster Linie, dass das, was die Person reinbringt, dass sie das schon im Sinn vom gesamten, ganzheitlichen bringt, im Sinn von einer gemeinsamen Idee. Und ich glaube, was ich höre, ist vor allem, wenn man merkt, wenn sich Leute hingehen und Leute geniessen es, wenn sie uns auf der Bühne sind, dann merkt man auch, das Wohlsein, so quasi wie das, wie man sich in quasi dieser Sprache, in dem Ausdruck daheim ist. Und das ist eigentlich das, was zählt. Dass man spürt, dass die Person das jetzt schon in der richtigen Sprache, den richtigen Ausdruck gefunden hat.
0: Es funktioniert. Ich war ja auch schon an Konzerten von euch gewesen. Die Leute gehen mit. Und manchmal merke ich auch, wer welche Sprache hat. Das finde ich auch total spannend. Also merkst du, jemand neben mir singt plötzlich mit auf Arabisch und denkst, habe ich gar nicht gewusst oder so. Oder? Das ist ja auch spannend.
1: Ich glaube, ein ist jemand erlebt, wo alle drei, also Arabisch, Französisch, Kroatisch, Serbisch, so die, irgendwann im Welsch haben wir das gehabt. Und dann ist die, ich habe alles verstanden. Ich so, wow, du bist glücklich, also wir nicht.
0: Warum die Entscheidung? Ich finde es ja gleich eine mutige Entscheidung, dass man sagt, man geht mit manchmal 4 Sprachen in einem Song raus. Da würde man ja jetzt vielleicht von außen sagen, ja komm, heute ist ja alles Englisch und so. Warum die Entscheidung und was denkst du, macht denn auch der Erfolg aus?
1: Ja, wenn man sie so anschaut, dann dürfte man ja nicht Shuma Choviek heissen. Man kann ja nicht mehr aussprechen. Also, wir haben nie so auf das gehört. Das ist nie quasi, wir haben nie ein Konzept. Wir haben nie einem Konzept gefolgt, sondern eigentlich eher dem Gefühl, eher so der Moment und was er gibt. Und mehr der Schönheit von der Sprache, mehr Schönheit von einzelnen Wörtern, von Übergang und so quasi sich tragen lassen von einer anderen Person, wenn sie gerade etwas ausdrückt. Und es ist in dem Sinne auch nie die Idee gewesen, dass das, also wir sind nie einem Erfolg genommen, so quasi, dass das jetzt in eine Schublade passt. Maghreb, Roller, Coaster, Balkan. Also es zeigt ja eigentlich, dass man uns probiert, in eine Schublade zu packen und dass es irgendwie schwierig wie schwierig ist. Und es ist weniger Mut. Also, so sind wir einfach. Und das wenn wir so überbringen, oder bringen wir so über. Und umso schöner ist es eben, wenn wir an den Konzert merken, dass das die Leute auch noch cool finden.
0: Es kommt sehr gut an, vor allem auch, weil ihr ja sehr lebendige Konzerte habt. Und da würde ich jetzt schon noch mal hören für unsere ZuhörerInnen da aussen, oder sie werden es wahrscheinlich hören. Wann ist denn euer nächstes Live-Konzert, das man euch erleben kann?
1: Ja, dieses Jahr gibt es nur noch eins in der Schweiz, in Aarau, am 7. November. Und es ist so eine Spezialveranstaltung, Benefits für den Breitensport, Basketball und Fußball. Da sind wir ja auch engagiert. Also ich bin noch Basketballcoach und der Hafid, seine Frau auch im Fußball, also unterstützen wir so Lokals. Und immer sind wir jetzt in Deutschland im Herbst nochmal, dann gehen auf Serbien im November, also probieren neue Sachen aus. Wir sind jetzt mehr ein bisschen im Ausland am Explorieren. So.
0: Okay, vielleicht hört ja jemand und sagt, dort könnte
1: genau,
0: ich
1: aber sicher auch auf unserer Webseite, aber 7. November ist in der Eschbachhalle der nächste Bahnhof. Das ist so das einzige grosse, die wir haben dieses Jahr in der Schweiz.
0: Okay, 7. November ist die nächste Chance, euch live können zu erleben. Ich kann es empfehlen. Ich finde es ein grosses Erlebnis. Dank. Und danke dir sehr herzlich, bist du auf Bern gekommen für das Interview.
1: Merci vielmals. Danke für die Einladung, für euch alle.

waren noch die letzten Klänge vom Song «Chemin» von Bo. Im Remix von «Pichu Pachu». «Pichu Pachu» könnt ihr übermorgen live schauen. Im Gaskessel zu Bern feiern sie nämlich 55 Jahre Gaskessel. Und irgendwann ist in diesem gefüllten Programm ist eben auch der DJ «Pichu Pachu» zu hören. Und jetzt gehen wir gleich weiter mit einem Bern-thematischen Song, nämlich mit dem Song «Flight Mode» von Alva Alibi.

0: Flight Mode, der Flugmodus. Und wie im Flug ist jetzt eigentlich auch die letzte Stunde vergangen. Unsere Sendung Pods 3000 für diesen Monat neigt sich am Ende. Aber wir möchten euch natürlich noch gerne vorstellen, was hier noch weiterläuft auf RABE. Jetzt gibt es eine Stunde lang das Klangbecki und am 5 Uhr gibt es nach der Sendung Driving Home mit Country Bluegrass zum Einführen starten. Am 6. Uhr könnt ihr die Wiederholung vom heutigen Rabe-Info hören. Am 7. Uhr geht es Welsche Kultur on Air mit der französischen Sendung Garnotzet Voltaire. Und vom 8. bis 10. Uhr geht es in Untergrund von Schweizer Musikszene mit dem Radiesli. Vom 10. Uhr bis 11. Uhr am Abend dreht Amplifier nochmal so richtig auf mit Musik, die nicht als Hintergrundberisli gedacht ist, sondern im Vordergrund möchte stehen. Abgeschlossen wird der heutige Donnerstag mit dem legendären Klangbecki, wo ich bis in die frühen Morgenstunden Musik ohne Glir liefert. Karin Friedli von Bots 3000 hat das heutige Interview geführt mit dem Ivica Petrucic, ja, da haben wir es jetzt nochmal falsch gesagt, sorry, Petrucic von Band Schuma Čovjek. An dieser Stelle auch nochmal ein grosses Merci an die Band Schuma Čovjek. Und aus dem Studio verabschieden sich jetzt Emily Lim und ich, Annika Herrendorf.
1: Kommen eine gute Feierabend, wenn es dir gleich einen gibt. Und bis zum nächsten Mal, was heisst Bots 3000 auf Rabe.

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Ja, schöne Stimme hat er, Paul Corton. Texanischer Sänger und er singt, ja, wunderschön. Man nennt ihn nicht umsonst Big Velvet. Sein neues Album Acoustic Songs and Whistles, wie der Name schon sagt, rein akustisch und ein bisschen gepfeift dabei. Aber ansonsten einfach eine gute Stimme und ich denke mal, vielleicht bringen wir in der nächsten Sendung nochmal ein paar Songs aus diesem schönen Album. Willkommen bei Driving Home auf Radio Bern 95,6. Ihr seid beim richtigen Sender und auf der richtigen Sendung. Heute gibt's Bluegrass und Country für eure Ohren. Viel Neues wie eben dieser Song von Paul Corton. Oder das nächste Album, Bluegrass Woman heißt's, von Lindsay Lou. Sie hat hier ein Album zusammengestellt mit Songs von Frauen aus der Bluegrass-Geschichte. Und hier ein Beispiel davon, Jubilee heißt's. Und da sind noch viele Damen dabei, die sie unterstützen. Hört doch mal rein. Vielleicht bringe ich auch aus diesem Album noch mal ein paar Songs in eine der nächsten Sendungen. Musik.

Genau, your heart knows what you need. Dein Herz weiß, was du brauchst. So sehe ich das auch. Two Runner sind das gewesen, eine Band, die aus Paige Anderson und der Fiddlerin Emily Rose besteht. Sie kommen aus den Bergen im Norden Kaliforniens und sie haben ein neues Album, Porchlight, und hier der Song daraus, Mocking Crow. Ja, ihr seid bei Driving Home, der einzigen Bluegrass- und Country-Sendung hier auf Driving Home. Und ich habe viel neue Musik für euch. Später stelle ich euch noch ein schönes Album vor von einer Dame, die auch Bluegrass macht. Aber erstmal noch ein paar Songs solo. Hier zum Beispiel Valley Flower. Die kommen aus Austin, Texas, eine fünfköpfige Band. Und sie haben ein neues Album, nachdem ihr Debütalbum schon sehr gefeiert wurde. Hier ein neues Album, In the By and By. Und der Song daraus heißt auch so, In the By and By. Viel Vergnügen hier bei Driving Home auf Radio Bern 95,6.

Schöne neue Single von der Band Never Come Down. Sie kommen aus dem pazifischen Nordwesten der USA und sind auf vielen Festivals unterwegs. Und hier ihre neue Single Red Tail. Weiter geht's hier mit J.M. Clifford. Auch er hat ein neues Album, Empty Glass of Gin. Weiß gar nicht, ein leeres Glas ist einfach ein leeres Glas, würde ich sagen, egal was da vorher drin war. Aber naja, er hat sogar das ganze Album auch so genannt, Empty Glass of Gin. Und das Ganze ist etwas mehr Country-mäßig. Ein schöner Country für die Bar, würde ich mal sagen. Hier, Empty Glass of Gin, J.M. Clifford.

Das hört sich doch vielversprechend an hier, was die Mädels hier machen. The Sullivan Sisters heißt diese Band und sie sind echte, waschechte Nachwuchstalente. Soraya und Lucia Sullivan heißen die zwei Mädels. Die haben sich zusammengeschlossen mit drei weiteren Musikern und spielen als Band The Sullivan Sisters und machen klasse Bluegrass. Diesen Song hier, Good Time to Say Goodbye, hat die eine Schwester selbst geschrieben, zusammen mit John Weisberger. Und es ist ein schneller Song, in dem es um eine Trennung geht und eine Ansage an einen Mann, der es nicht besser verdient hat. Genau. Und ihr Debütalbum erscheint im Februar 27. Da haben wir also noch ein bisschen Zeit. Bis dahin müssen wir uns noch gedulden, aber wenn es dann soweit ist, mit Sicherheit bringe ich hier ein paar Songs. Als nächstes noch Donna Hughes, Give Me a Tale, a Trail, hier bei Radio Bern 95,6.

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Ja, manchmal findet man richtige Perlen bei der neuen Musik. Hier zum Beispiel Browning. Die Dame war schon zweimal IBMA-Fiddlerin des Jahres und hat auch mit Molly Tuttle und anderen schon zusammengespielt. Und jetzt hat sie ihr Debütalbum rausgebracht, Rattling Bones. Und da habe ich gedacht, ich bringe doch mal ein paar Songs von diesem Album. Chasing Storms war der erste Song, dann hätte ich noch Blink of an Eye und danach High Hoping. Alle Songs hat sie selbst geschrieben oder zumindest mitgeschrieben und ich finde eigentlich jeden Song auf diesem Album wunderschön. Hört doch mal rein und vielleicht gefällt es euch ja genauso wie mir.

Ja, das ist ein schönes Album. Bronwyn heißt das Mädel und das Album heißt Rattlin' Bones. Das tönt nach Knochen, die klappern, so wie wenn ich Velo fahre oder durch die Gegend laufe. Schön, dass ihr dabei seid. Driving Home. Diese Platte habe ich euch vorgestellt. Weiter geht's mit Singles, neuen Singles, zum Beispiel Brothers Comatose aus San Francisco. Sie haben eine neue Single rausgebracht, High Hoping. Und sie haben sie zusammen mit der Songwriterin Melody Walker geschrieben und jetzt veröffentlicht. High Hoping, danach Lonely USA von den Meals hier bei Driving Home, Radio Bern.

Ja, ich glaube, da ist mir ein kleiner Fehler unterlaufen. Blink of an Eye, das hatten wir eben schon mal gehört. Wahrscheinlich habe ich da irgendwas falsch gemacht beim Songs zusammenbasteln. Dann hören wir halt Meals Lonely USA.

Das waren sie jetzt, die Brothers Comatose, auch wenn sie es eher nach einer Dame anhört. Das wird nämlich die Melody Walker gewesen sein, die dazu gesungen hat. Sorry für den kleinen Fauxpas hier, aber ja, es geht einfach weiter hier. Und zwar bis die Sendung vorbei ist in wenigen Minuten. Schön, dass ihr alle eingeschaltet habt und schön, dass ihr Mitglied bei diesem tollen Radio seid. 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Ich bringe euch noch ein paar Songs hier zum Abschluss und verabschiede mich hier in 14 Tagen. Hört ihr mich wieder bei Driving Home auf Radio Bern 95,6. Als nächstes noch Little Big Town mit The Idea und Ian Know mit Leanne. Und vielleicht langt's noch für ein drittes Stück, aber ich glaube nicht mehr. Macht's gut, ich wünsche euch was, einen schönen Feierabend und kommt gut nach Hause. Bis in 2 Wochen.

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1: Herzlich willkommen zur Rabe Info-Sendung vom Donnerstag, den 10. September. Heute mit einer Reihe an Kulturthemen. Der kantonale Kulturpreis geht dieses Jahr in den Berner Jura. Das Centre de Culture et de Loisirs wird ausgezeichnet für sein jahrzehntelanges Schaffen.
2: On m'a informé que c'était l'Office de la Culture et qu'il me félicitait qu'on avait gagné le prix Culture 2026 du Canton.
1: Er sei aus allen Wolken gefallen, als der Kanton angerufen haben, so der Leiter Patrick Dumont. Wir stellen euch das Kulturzentrum im Rabe Info vor. Dann blicken wir auf das Kino Kosovo. Im Rahmen des Filmfestivals gibt es ein Projekt mit dem Titel Reconnect. Dabei reisen junge Menschen aus dem Kosovo und der Schweiz nach Prizren, um sich folgende Themen zu widmen.
3: Identität, Zugehörigkeit, kulturelle Vielfalt, wie sie aufgewachsen sind in Kosovo, in der Schweiz.
1: Was daraus entstand, sind Kurzfilme. Und dann ist die Redaktorin der Berner Kulturagenda, Sue Leuenberger, zu Gast im Info. Sie kommt mit dem neuesten Roman des Berner Autors Giuliano Musio ins Studio. Aus anderem Holz ist eine neue Erzählung der Pinocchio-Geschichte. Mehr dazu zum Schluss der Sendung.
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1: Soweit der Ausblick auf die heutige Sendung. Am Mikrofon begleitet heute Simon Keller. Wir kommen zuerst zu den Nachrichten des Tages.

0: Grundlage ist ein Vorstoß, den er im Februar letzten Jahres gutgeheißen hat.
1: Für die Mediamatik-Lernende der BIGT AG ist die Ausbildung gesichert. Der IT-Lehrbetrieb ist in finanzielle Schwierigkeiten geraten und soll Ende September geschlossen werden.
0: Die Bildungs- und Kulturdirektion des Kantons hat deshalb nach Lösungen für die rund 120 Lernenden gesucht. Nun übernimmt die Technische Fachhochschule Bern bis spätestens Anfang November alle Lernenden des ersten und zweiten Lehrjahres. Auch die AusbildnerInnen und Ausbildner der BIGT AG werden übernommen, so der Kanton. Damit soll der Übergang für die Lernenden möglichst reibungslos verlaufen. Das kommuniziert der Kanton.
1: Unternehmen im Kanton Bern müssen auch künftig Kirchensteuern bezahlen.
0: Der Große Rat hat sich mit 117 zu 18 Stimmen klar für die heutigen Zustände ausgesprochen. Damit ist auch die Idee vom Tisch, die Kirchensteuer für Firmen freiwillig zu machen. Zur Debatte standen gleich mehrere Varianten. Unter anderem wollte der Regierungsrat Unternehmen mit weniger als 700.000 Franken Reingewinn von der Steuer befreien. Auch eine generelle Senkung um 22% fand keine Mehrheit. Eine Reform gibt es nun aber trotzdem. Die Kirchen sollen künftig transparenter ausweisen, wofür sie die Unternehmenssteuern einsetzen.
1: Der Regierungsrat lehnt eine geplante Lockerung bei PFAS-belasteten Lebensmitteln ab.
0: Der Bund will vorübergehend erlauben, Lebensmittel mit zu hohen PFAS-Werten mit unbelasteten Lebensmitteln zu vermischen. So könnten die Grenzwerte eingehalten werden. Die Regelung soll zunächst für 3 Jahre gelten. Der Regierungsrat des Kantons kritisiert diesen Schritt jedoch scharf. Er sieht darin eine Kehrtwende beim Schweizer Lebensmittelrecht. Zudem befürchtet der Kanton, dass damit künftig auch andere verunreinigte Lebensmittel vermischt werden können.
1: In der Schweiz landen jedes Jahr mehr als 200 Tonnen Mikroplastik aus der Luft auf Böden und Gewässern. Das zeigt eine neue Studie von EMPA, EAVAG und Agroscope.
0: Die Partikel stammen unter anderem aus Verpackungen und Textilien. Besonders häufig fanden die Forschenden PET, Polyethylen und Polypropylen. Etwa 60% des Mikroplastiks gelangt bei trockenem Wetter auf die Erdoberfläche. Der Rest wird mit Regen oder Schnee ausgewaschen.
1: Der spanische Geheimdienst hat die Behörden in Ceuta vor der Massenankunft von MigrantInnen Ende Juli gewarnt.
0: Das geht aus geheimen Unterlagen hervor, die die spanische Regierung nun freigegeben hat. Demnach informierte der Geheimdienst die Behörden bereits am 29. Juli über Aufrufe in sozialen Netzwerken. Dort wurde auch dazu aufgerufen, am nächsten Tag die Grenze nach Ceuta zu überqueren, das schreibt SRF. Ende Juli kamen nach Angaben der spanischen Regierung bis zu 80.000 Menschen aus Marokko in die spanische Enklave Ceuta. Die meisten kehrten wieder zurück. Tausende sind aber weiterhin dort, unter teils prekären Bedingungen.
1: Und noch eine Meldung zum Klima. Sogenannte Rückkopplungseffekte könnten globale Erwärmung um 30% verstärken. Das zeigt eine neue Studie.
0: Die Erderwärmung setzt nämlich natürliche Prozesse in Gang, die zusätzliche Treibhausgase freisetzen. Wenn etwa Permafrost auftaut, Wälder brennen oder sich Feuchtgebiete und Seen erwärmen, gelangen zusätzlich CO2 und Methan in die Atmosphäre. Das verstärkt dann wiederum die Erderwärmung. Solche Rückkopplungen könnten die globale Erwärmung bis Ende des Jahrhunderts um 20-30% verstärken. Das entspricht zusätzlich 0,2-0,4 Grad Celsius.
1: Das waren die Nachrichten des Tages. Redaktionsschluss um 10.45 Uhr, verantwortlich Sarah Heinzmann. Wir kommen zum lokalen Wetterbericht. Heute ist es teilweise sonnig bei Temperaturen von bis zu 19 Grad. In der Nacht auf morgen Freitag sinken die Temperaturen auf 10 Grad und morgen Freitag tagsüber wird es dann wieder bis zu 21 Grad warm und ziemlich sonnig.
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1: Der kantonale Kulturpreis geht dieses Jahr in den Berner Jura. Das Centre de Culture et de Loisirs

0: Kurz CCL wird ausgezeichnet für sein jahrzehntelanges Schaffen. Das CCL bietet einer ganzen Palette von Kulturproduktionen ein Zuhause. Von Theater über Musik, Tanz, Humor bis zur visuellen Kunst. Patrick Daumont ist Leiter des Zentrums. Sarah Heinzmann hat ihn in Saint-Imier besucht.
1: Es war ein Montagnachmittag Mitte August. Patrick Daumont war schon auf dem Sprung nach Hause, als das Telefon in seinem Büro klingelte. Er nervte sich ein bisschen und nahm dann trotzdem ab. Und staunte nicht schlecht, als sich auf der anderen Seite die Kulturkommission des Kantons vorstellte.
2: On m'a informé que c'était l'Office de la Culture et que il me félicitait qu'on avait gagné le prix Culture 2026 du canton.
1: Man wollte ihn darüber informieren, dass das CCL den Kulturpreis des Kantons gewonnen habe. Ob er als Leiter annehmen wolle? Ja klar, habe er gestammelt.
2: Oui, bien sûr, avec plaisir.
1: Er sei aus allen Wolken gefallen, denn er habe gar nicht gewusst, dass das CCL in einer engeren Auswahl stehe.
2: On nous avait pas averti peut-être qu'il y avait encore une sélection qui se terminait, qu'on était encore potentiellement gagnant. Non, on ne savait rien du tout.
1: Einige Wochen später kommunizierte es der Kanton dann ganz offiziell. Das CCL in Saint-Imier gewinnt den Kulturpreis 2026. Das Kulturzentrum sei ein fester und prägender Teil des künstlerischen Lebens im Berner Jura geworden. Gegründet wurde das CCL Anfang der 1970er Jahre. Das Theater von La Chaux-de-Fonds habe damals viel daran gesetzt, Kulturproduktionen auch in die ländlicheren Regionen zu bringen, bis nach Saint-Imier. Aus dieser Idee entstand damals, vor rund 55 Jahren, das CCL. Das CCL ist heute in einer renovierten alten Mühle untergebracht. Es umfasst drei Ausstellungsräume. Zurzeit sind bunte Textilarbeiten der Bieler Künstlerin Florence Chaquet ausgestellt. Im Obergeschoss des Hauses befindet sich eine kleine Bühne. Hier werden Theaterstücke aufgeführt, Konzerte gespielt und Lesungen veranstaltet. Rund 40 Anlässe sind es pro Jahr. Das Programm ist bewusst breit gefächert und reicht über verschiedene Genres und Sparten hinweg. Denn als Kulturzentrum wolle man Kultur für alle Menschen anbieten, das betont Patrick Daumont.
2: On essaie de toujours proposer un programme sur l'année qui varie les propositions pour séduire et répondre aux attentes du plus grand nombre et aussi susciter de nouvelles envies.
1: Saint-Imier ist die größte Stadt im Berner Jura. Historisch ist die Stadt stark von der Uhrenindustrie geprägt. Heute leben hier mehrere tausend Menschen. Wer durch die Straßen flaniert, wird überall freundlich gegrüßt. Nur wenige Schritte vom CCL entfernt steht ein anderes Kulturzentrum, dessen Bedeutung ebenfalls weit über Saint-Imier hinausreicht. Das Espace Noir. Ein selbstorganisiertes, linksanarchistisches Kulturzentrum. In diesen Tagen feiert das Espace Noir sein 40-jähriges Bestehen. Von Konkurrenz zwischen den beiden Häusern ist nichts zu spüren, ganz im Gegenteil. Das CCL und das Espace Noir arbeiten regelmäßig zusammen, das erklärt Patrick Daumont. Das CCL gewinnt nun also den Kulturpreis des Kantons, dotiert mit 20.000 Franken. Wofür das Geld genau eingesetzt werden soll, das ist noch offen, erklärt Daumont. Im Haus stehen einige kleinere Renovationsarbeiten an. Ein Teil des Preisgeldes soll aber auch dazu genutzt werden, den Erfolg gebührend zu feiern. Vor allem aber freue er sich über die Anerkennung, so Patrick Daumont.
2: C'est important de rappeler que nous sommes dans ce canton de Berne, qui est
1: Denn der Preis sei auch ein Zeichen dafür, wie wichtig die französischsprachige Kultur in einem mehrheitlich deutschsprachigen Kanton sei. Zumal das CCL Kultur zeige, die absolut auf der Höhe der Zeit sei, so der Leiter Patrick Domont.
2: Cette reconnaissance manifestée et de pouvoir montrer qu'on est une région qui tient la route, quoi.
0: Die Verleihung des Berner Kulturpreises geht am 12. Oktober in Burgdorf über die Bühne. Die Veranstaltung ist öffentlich.
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0: In Zusammenarbeit mit dem Dokumentarfilmfest Doku Fest in der kosovarischen Stadt Prizren führt das Kino Kosova bereits zum zweiten Mal das Projekt Reconnect durch. Das Projekt bringt junge Leute aus der Schweiz und dem Kosovo während zwei Wochen in Prizren zusammen. Und es bietet die Möglichkeit, durch Workshops und Mentoring an eigenen Themen zu arbeiten und anschließend einen Kurzfilm zu drehen. Alexandra Hildmann ist Verantwortliche bei Kommunikation des Kino Kosovas und sagt zum Projekt Reconnect.
3: Das Ziel von Reconnect ist, neue Brücken zu schlagen zwischen diesen jungen Leuten, denn die können sich persönlich kennenlernen während dieser Drehs. Und wir wissen von ihnen, dass da viel diskutiert wird über Identität, Zugehörigkeit, kulturelle Vielfalt, wie sie aufgewachsen sind in Kosovo, in der Schweiz. Und wir hören, dass gerade für Leute aus der Schweiz mit kosovarischen Wurzeln das eine sehr spannende und teilweise auch wirklich lebensverändernde Erfahrung ist, weil sie sozusagen eine ihrer Heimaten eben abseits der eigenen Familie kennenlernen können und sich so ein Stück ihrer eigenen Identität neu erschließen können.
0: Über die Entstehung einer dieser Kurzfilme hören wir nun im Beitrag von Urdi Grimm.
4: Manchmal frage ich mich, hat jeder Mensch mehrere Versionen von sich selber?
5: Mein Name ist Amir Kaitasi, ich bin 28 Jahre alt und wohne hier in Bern. 2023 habe ich knapp ein Jahr im Kosovo gelebt. In meinem Film spezifisch geht es auch genau um diese Zeit, wo ich dort gelebt habe.
4: Vor ein paar Monaten bin ich auf Kosovo gezogen. Ich denke, ich weiss warum. Heute bin ich mir ehrlich gesagt nicht mehr so sicher.
5: Am Anfang war die Idee meines Filmes noch ein bisschen anders. Ich wollte zuerst noch eine Geschichte über meine Mutter erzählen, wo sie noch im Kosovo gelebt hat. Im Verlauf des Programms, also wir sind da wirklich auch sehr tief eingegangen auf unsere Identitäten und wie wir uns dabei fühlen. Und da hat sich einfach mit der Zeit daraus herauskristallisiert, dass ich doch meine Geschichte oder meine Ansicht erzählen möchte. Und an einem wirklich zufälligen Abend ist mir einfach die Zeit wieder in den Sinn gekommen, als ich dort gelebt hatte.
4: Wer wäre ich wohl heute, wenn wir hier wären geblieben? Jetzt bin ich hier. Mit der Zeit habe ich gemerkt, dass auch hier wieder der Alltag eingehört. Die Strassen wären vertraut, der Kaffee so. Und Gesichter ebenfalls. Und irgendeinmal holen einem die genau gleichen Gedanken wieder ein.
5: Für mich war es mein erster Film, den ich selbst gedreht habe. Ich habe schon während der Production habe ich gemerkt, dass es wirklich ein sehr tiefgründiges Thema ist. Was auch der Grund war, weshalb ich den Film innerhalb von diesen zwei Wochen nicht komplett fertiggestellt hatte. Also ich habe mich dann rund noch einen Monat nach dem Programm bei mir zu Hause mich damit befasst und habe den Film geeditet, also bearbeitet, alles drum und dran. Also es war eine doch sehr intensive Zeit, ja.
1: Im August zeigte das Dokufest in Prizren Amir Kaitasis Film Asknei As Anei, das heißt so viel wie weder hier noch dort. Und jetzt zeigt das Kino Kosova den Kurzfilm in Bern. Für das Projekt Reconnect war auch Katrina Peita vor Ort in Prizren. Sie ist verantwortlich für das Hospitality Management, betreut also Gäste und Teilnehmende und organisiert alles drumherum. Die zwei Wochen in Prizren waren für sie überraschend vielschichtig.
6: Für mich war es sehr überraschend, dass man irgendwie in einer fremden Gruppe, es hat sich eigentlich niemand gekannt, so schnell irgendwie in diesen Deep Talk reinkommt, den Smalltalk fast auslässt und sich einfach offen erzählt, was einem beschäftigt und sich dann eigentlich gegenseitig auch ein bisschen hilft mit diesen Fragen und dass man sich dann irgendwie auch dadurch, dass man andere Geschichten hört, sich selber besser versteht.
1: Und dafür stellte sich das Medium Film als besonders geeignet heraus.
6: Wie muss ich ein Thema angehen, wenn ich darüber erzählen möchte in einem Film, wenn die Kamera dazwischen ist? Wie verhält sich die Person? Und was spüre ich, wenn die Person zum Beispiel etwas erzählt? Höre ich nur die Geschichte oder fühle ich auch irgendwie etwas dazwischen, was man ja dann im Film nicht einfach aufnehmen kann? Und dann, wie bringe ich dieses Gefühl wieder? Und wir vergessen das manchmal, glaube in unserer Routine, die wir haben im Alltag, irgendwie einen Schritt zurück zu machen und das nochmal aus einer anderen Perspektive anzuschauen. Und ich glaube, deshalb führt das irgendwie noch mehr zu einer Verbundenheit.
1: Das Projekt Reconnect hofft auf viele neue Teilnehmende bei der nächsten Durchführung.
0: Der Filmblock mit den Kurzfilmen von Reconnect zeigt das Kino Kosovo am Samstag um 12 Uhr im Kino Rex. Das nächste Reconnect-Projekt findet dann im Frühling nächstes Jahr statt.
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0: Heute Donnerstag geht es weiter mit dem BKA on Air, die Berner Kulturagenda im Rabe Info. Sie ist ein Magazin, das alle zwei Wochen als verlässliche Agenda rund um Kultur und Kunst erscheint. Viele in Bern blättern bereits durchs Heft oder nutzen die Online-Plattform. Die BKA ist einmal in der Woche im Rabe Info hier. Redaktorin Sue Leuenberger ist jetzt bei uns im Studio. Hallo Sue, schön bist du hier und du kommst nicht mit leeren Händen, sehe ich.
7: Nein, ich komme nicht mit leeren Händen. Ich habe nämlich ein Buch dabei und lege meine Lesebrille im Moment gar nicht erst ab. Denn ich bin total begeistert vom neuen Roman des Berner Autoren Giuliano Musio. Aus anderem Holz heißt es, herausgegeben vom kleinen Wiener Luftschacht Verlag. Es ist eine fantastische Geschichte, seltsame Dinge geschehen und eine Art Thriller ist es auch. Es geht also um Doppelgänger, dunkle Geheimnisse und Wunder. Und der erste Satz ist einer der allerbesten ersten Sätze, die ich je gelesen habe.
0: Hören wir doch kurz rein. Sarah Einsmann hat gelesen.
1: Nach 105 Jahren gab die Klippe unter dem Gewicht der Toten nach. Das Gestein vibrierte, die Möwen stoben von den Gräbern auf. Der Boden brach weg und der Friedhof rutschte, wie von einem Sog erfasst, in die Tiefe. Nacheinander stürzten die Mauern mit den Grabnischen in die Fluten, die Kapellen, die Mausoleen, die Kreuze, die Marmorplatten. Als das Donnern verhallt war, trieben Särge zwischen Schutt und Blumengestecken auf dem Meer.
7: Ja, und so geht es weiter.
0: So, was gefällt dir denn so gut in diesem Ausschnitt?
7: Ja, also es ist schlicht einfach diese Bildhaftigkeit der Szene, dieses starke Bild, denn du kannst dir vorstellen, Simon, wenn die Toten aus der Erde kommen und auf der Oberfläche des Meeres treiben, dann kommt wohl auch so viel anderes aus der Vergangenheit ans Licht.
0: Und was wäre das zum Beispiel?
7: Ja, die Urne eines gewissen Pino treibt es ans Ufer. Und erst damit erfährt die Hauptfigur im Roman, ein junger Mann, der ebenfalls Pino heißt, dass er einst einen Bruder hatte, der vor ihm lebte und starb. Und mit dem teilt er nicht nur den Namen, sondern er ist ihm auch nachempfunden.
0: Was meinst du genau mit nachempfunden?
7: Ja, jetzt kommen wir eigentlich schon ganz richtig zum wundersamen Element des Romans. Pino ist kein gewöhnlicher junger Mann. Er ist nämlich eigentlich aus Holz geschnitzt und sein Vater, der heißt Geppetto. Und ja, du ahnst es, dieser Geppetto, dieser Name tönt vielleicht vertraut, der hat sich einen Ersatzsohn geschnitzt.
0: Das heißt also, Autor Giuliano Musio spielt mit dem Stoff der Pinocchio-Erzählung.
7: Ja, ganz genau. Und er gibt dieser Pinocchio-Erzählung aber einen ganz eigenen, einen ganz anderen Dreh. Er erzählt damit nämlich die Geschichte eines Ersatzkindes, das sich im Roman dann auf die Suche nach den Gründen seiner eigenen Existenz macht. Und ja, jede Menge dunkle Geheimnisse kommen zum Vorschein. Und es wird auch klar, dieser hölzerne Körper, dieses Pino, der steht eigentlich quasi auch für Traumata in ihm, für Gewalt, für Schuld und Scham, die eigentlich nicht ihm gehören und die andere ihm auferlegt haben.
0: Das klingt aber schon nach einem ziemlich tiefen und ernsten Stoff.
7: Ja, das ist tief und da steckt ganz bestimmt jede Menge drin. Ich habe nur einige der Motive angetönt. Aber das Interessante oder das Geheimnis von Giuliano Musios Art zu schreiben ist es, dass er seine Erzählungen auf eine sehr zugängliche, geradezu thrillermäßig spannende und leichte Art daherkommen lässt. Also es ist wirklich so ein Page-Turner. Und ich finde, man kann eigentlich sagen, er schreibt so gut, dass man vergisst, dass es gute Literatur ist. Weil er lässt das Ganze sehr leicht scheinen. Und was diese Leichtigkeit auch mit ausmacht, ist so dieser dunkle Humor, der das Ganze durchzieht. Und auch so diese Italianità, weil der Roman, der erweckt dieses Italien der 1980er Jahre zum Leben. Romina Power, Italo Disco, die Brigate Rosse, Trattorias, Töfflifahrten durch die Nacht. Ja, und selbst die Mutter Gottes hat noch einen Auftritt. Obwohl man sagen muss, dass ihre Wunder nicht über alle Zweifel erhaben sind. Im Gegenteil, aber mehr verrate ich nicht. Nur dies, man bleibt hooked bis zum Schluss.
0: Hooked bis zum Schluss. Jetzt möchte ich wissen, wo und wann wird denn dieses Buch in Bern vorgestellt?
7: Ja, das passiert morgen im Orel Füssli, aber leider muss ich euch sagen, falls ihr noch kein Ticket habt, die Vernissage ist ausverkauft, weil das Buch gab ja auch schon ein bisschen was zu reden. Bis vor wenigen Minuten war es nämlich, oder bis vor heute Morgen war es nämlich auch für den Deutschen Buchpreis nominiert, ist jetzt leider aber von der Longlist nicht in die Shortlist gekommen, aber trotzdem genau. Vernissage ist ausverkauft. Kein Problem, geht einfach in die Buchhandlung eures Vertrauens und kauft das Buch und lest es selber.
0: Danke, Su, für deinen Buchtipp. Aus anderem Holz heißt diese Neuerzählung von Giuliano Musio. Das war's schon wieder von BKA On Air. Eine ausführliche Besprechung zu Aus anderem Holz findet ihr in der aktuellen BKA Nummer 16 und jederzeit im Online-Magazin auf bka.ch.
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0: Das war die Rabe-Infosendung vom Donnerstag, den 10. September. Für Feedback, Anmerkungen oder Kritik schreibt uns eine Mail an inforedaktion@rabe.ch. Alle Sendungen gibt es als Podcast. Und zu dieser Sendung beigetragen haben Ursi Grimm und Sarah Heinzmann. Und das nächste Info gibt's morgen hier um die gleiche Zeit auf Radio Rabe. Für heute am Mikrofon verabschiedet sich Simon Keller. Merci fürs Zuhören.
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0: Guten Abend, es ist Zeit für Musik aus dem mehr oder weniger Schweizer Untergrund. Toll, es ist Radiesli. Neben mir am Mikrofon ist Andrea.
1: Ja, guten Abend zusammen. Neben mir am Mikrofon ist der Bestu.
0: Und wir folgen da direkt, bevor wir dem mehr erzählen, bleibt dran, heute wird spannend.
1: Und zwar hören wir Chema von Chema Hassan.

Ja, das war Hassan von Chema. Ja, heute Abend auf der Schütz spielt Mila Pluton unter anderem. Mila Pluton ist

an der Kilbe mit anderen unter dem Namen Brennnessel. Ein unglaubliches Konzert war das. Lustig, experimentell, etwas für alle verschiedenen Sinne. Und wir hören von Mila Pluton den Song «Satellite».

0: Jetzt fangen wir an. Sind wir bereit?
1: Ja, guten Abend. Wir haben hier einen Gast und zwar, wer bist du?
2: Ich bin Linda Wolf.
1: Hallo Linda.
0: Linda Wolf hat vor kurzem ein Album rausgegeben und das Album Dreaming and Drowning. Das werden wir heute sicher zwei, drei Mal reinhören. Zwei, drei, vier Lieder. Aber zuerst möchte ich gerne zwei, drei Sachen von dir hören. Wir fangen ganz spontan mit ein paar Stichworten an. Mhm. Wir geben dir einfach eins und du erzählst, was dir dazu in Sinn kommt.
2: Okay.
0: Ist gut. Mhm.
1: Bern oder Basel?
2: Ach, die grosse Frage. Ich kann mich nicht entscheiden. Aber beide sind sehr, sehr wichtig für mich. Ja. Ich bin Bernerin und das wird mir auch nie wegnehmen können. Der Dialekt lasse ich nie los. Und, aber ein grosser Teil von meinem Leben findet hier in Basel statt.
0: Die Antwort wäre in diesem Fall Bern und Basel.
2: Genau. Ich sage auch gerne, ich bin Bern-Baslerin oder Basler-Bernerin. Wobei, es fühlt sich richtig gerade zum sagen Bern-Baslerin irgendwie. Wegen dem Dialekt. So, Bern kommt immer zuerst.
0: Geben wir noch das zweite Stichwort. Schweizer Musik.
2: To Athena. Ist das, zählt das?
0: Sicher. Ich glaube, das reicht. Das ist ein sehr gutes... Ein guter Konter quasi.
1: Mm. Ich finde auch. Und ich glaube, jemand, der da sicher auch mithört oder es nachhört, wird auch sehr Freude haben an dieser Aussage.
2: Ah, wirklich?
1: Ja, ich denke da an Andu.
2: Ah, ja, stimmt. Logisch. Hey, Andu.
1: Und dann noch der letzte Begriff. Psychotherapie.
2: Meine grösste Leidenschaft nebst der Musik.
0: Merci vielmals für die Antworten.
2: Gut, sehr gerne.
0: Bevor wir jetzt in die Musik einsteigen, möchten wir zuerst noch gerne ein bisschen von dir wissen, wie das mit dieser Musik überhaupt angefangen hat. Mhm. Und zwar, wir gehen ganz, ganz, ganz weit zurück.
2: Okay, ja.
0: Irgendwann hat es ja angefangen und du hast gemerkt, das ist Musik, das ist etwas, was weckt. Mhm. Gibt es irgendein prägendes Erlebnis, das du kannst uns erzählen?
2: Ja, ich weiss noch ganz genau. Ich habe auch noch, weißt du, so weit Bilder vor mir. Ich muss etwa 6 gewesen sein und es war in unserem Luftschutzkeller, wo halt auch einfach viele Sachen waren. Aber aus irgendeinem Grund habe ich gefunden, dort tönt es gut. Oder halt eben ähnlich wie hier im Radiostudio, es tönt nicht. Es ist alles so schalldicht. Und ich bin dort her mit dem Kassettengerät von meinem Grossvater und habe dort mein erstes Lied aufgenommen. Und das war ein Cover von Saturday Night von Westfield. Nein, ich weiß nicht mehr, Scheiße, wie es heisst.
1: Leftfield.
2: Ich habe das Gefühl, es ist etwas mit W. aber ja, genau. Und es ist so. Von dem. Und ich habe irgendwie schon, ich weiß auch nicht genau warum, aber ich habe schon früher viel Englisch geredet. Oder halt so eine Art Englisch geredet. Und dort, das weiss ich einfach noch, wie ich das, weißt du, so mit dem Zurückspulen aufgenommen habe. Wenn ich einen Fehler gemacht habe, habe ich einfach zurückgespult und dann weiter aufgenommen. Und das ist eigentlich der erste Song, den ich sozusagen geschrieben habe mit schweizerdeutschem Text.
1: Sie heissen Wakefield.
2: Ah ja, genau. Immer noch, ich finde es immer noch ein super guter Song. Der ist richtig hyped me.
0: Sehr schöne Geschichte. Und quasi auch Lo-Fi. So Lo-Fi, wie wir diese Sachen heute auch werden hören. Wir werden zwei, drei Songs hören von dir.
1: Gibt es das Kassettchen noch?
2: Nein, leider nicht mehr. Habe ich sicher mal irgendetwas sonst darüber aufgenommen oder so.
0: Irgendwann kommt das Leben und das Leben geht weiter und geht weiter und geht weiter. Und dann hast du dich irgendwann mal entschieden, ich möchte gerne Musik machen. Mhm. Ich will wirklich mit dieser Musik, die muss raus. Ja. Wie hat das angefangen, dann zumal?
2: Also ich würde sagen, ich habe immer irgendwie Musik gemacht oder zum Teil auch Theater gespielt oder halt irgendwie auch in einer Kombi. Ich habe dann den Musikgimmer gemacht. Zuerst habe ich mich für Psychologie eingeschrieben, aber dann habe ich noch gewechselt. Also die zwei sind immer schon in Konkurrenz oder in Symbiose gewesen. Und dann, dort habe ich dann klassischen Gesang 3 Jahre können so ein bisschen bilden. Und dann habe ich aber alles auch wieder ein bisschen aus den Augen verloren, Musik zu machen. Aber immer schon seit 14 immer mal wieder Lieder geschrieben. Aber irgendwie nie wirklich fertig oder sie vor allem niemandem gezeigt. Das ist immer, da, ich habe mich einfach nicht dafür gehabt. Ich habe es vielleicht nicht gut genug gefunden oder es hat mich sehr viel Überwindung gekostet, vor anderen Leuten zu singen. Gleichwohl, ich war immer in einer Schülerband oder wenn ich Gitarrenunterricht genommen habe, dann haben wir Konzerte gehabt, dann habe ich schon auch aktiv Musik gemacht. Aber mein eigenes Zeug war mein Zeug, von dem hat niemand etwas gewusst. Und fast forward, mit, glaube ich, mit 26 bin ich reisen, ein halbes Jahr. Und auf dieser Reise am Strand, irgendwo, wo ich einen Spaziergang gemacht habe, ist wieder mal passiert, dass ein Song ist geschrieben worden in meinem Kopf. Und dann habe ich gefunden, hey, das kann ich nicht, das geht nicht, ich muss jetzt Musik machen.
1: Das ist quasi «How I Met Myself», oder wie?
2: Ja, wobei, das ist jetzt mehr, das geht sogar noch weiter. Das «How I Met Myself» ist mehr so wie zu merken, wie, dass ich die Sicherheit, die ich vielleicht manchmal von anderen Menschen habe, eingefordert oder brauche, dass ich die eigentlich mir selber geben kann. Und wieso gemerkt habe, ich bin mega bei mir angekommen. Mhm. Und das ist, glaube ich, eigentlich auch der Inhalt von diesem ganzen Album sehr fest.
1: Ich komme schon Hühnerhaut über.
2: Ja, schön.
0: Merci vielmals für die schönen Antworten. Ich glaube, bevor wir weiterreden, hören wir zuerst mal ein Lied.
1: Was möchtest du gerne hören?
2: Ja, vielleicht können wir ja mit «How I Met Myself» anfangen.
1: Also du hörst immer noch das Radiesli und wir haben hier Linda Wolf zu Besuch und wir hören jetzt gerade den Song «How I Met Myself».
0: Wenn du mir sagst, wo der ist.
2: Weißt, ich kann schon noch ein bisschen mehr zu diesem Song sagen.
0: Ja,
2: oder
0: unbedingt.
2: Er ist eben mega kurz. Das Album hat
0: da, voilà, gut,
2: drei Songs, gut, die sehr kurz sind, die für mich aber mega fest zu diesem Album dazugehören. Und ja, der ist wie so das Intro.
0: Bei dem fangen wir an.

0: ein wunderschönes Intro.
1: Merci.
0: Linda Wolf ist bei uns im Studio. Es ist jetzt gerade das Album von ihr, so Dreaming and Drowning. Und es war das Intro gewesen und How I Met Myself ist das Thema.
1: Mhm. Also du hast vorher gesagt, mit 26 hast du eben dann gefunden, so, und jetzt muss ich die Musik aufnehmen.
2: Mhm.
1: Und ist dann die Psychologie und sorry, diese Symbiose, die du vorher gesagt hast, ist das schon, also hast du das schon, das Studium schon angefangen gehabt, oder schon hinter
2: schon abgeschlossen?
1: Schon abgeschlossen. Mhm.
2: Es ist eigentlich gerade eben reisen, nachdem ich den Master abgeschlossen habe. Und genau, dann war für mich auch klar gewesen, ja, ich gehe eigentlich diesen Weg weiter. Also es war für mich irgendwie recht klar voraus gewesen, dass ich Psychotherapie noch mache. Und dann habe ich ein Jahr Pause gemacht dazwischen. Und was für mich ganz ausschlaggebend war, war irgendwann, also ich finde es so spannend, dass die Musik immer wieder hat mich so angestoßen und gesagt, komm, darf ich bitte rauskommen? Weil ich habe lange Theater gespielt und dann irgendwann zur der Regisseurin gesagt, hey, ich würde schon das Jahr den Soundtrack machen. Und sie hat es mega toll gefunden, oder? Und ich so dachte, nein, warum habe ich mir das jetzt aufgehaust? Aber es ist gerade vor dieser Reise gewesen, und es war für mich so wichtig gewesen, weil die Feedbacks waren sehr, ermutigend gewesen. Und, aber ich habe nie gedacht, dass es, weißt, dass Psychologie dadurch gefährdet wäre oder so. Ich habe das andere gar nie in Frage gestellt. Mhm. Und es ist ja dann auch noch ein Moment gegangen, bis ich es dann wirklich, also sagen wir so, es ist eigentlich, ich bin dann wirklich nach der Reise, habe ich mir eine Band gesucht, oder respektive habe jemanden, der mir begegnet ist, gefragt, gesehen, ah, der kann ein bisschen auflegen und der kann irgendwie ein bisschen produzieren. Also, ich dachte, wir könnten ja mal zusammen ein bisschen Zeug machen. Dann aber irgendwann noch, haben wir wirklich sogar ein paar Songs gemacht und irgendwann sogar mal ein kleines Konzert gemacht. Und dann habe ich gemerkt, dass das nicht ganz passt. Und dann habe ich wieder das müssen beenden. Und dann ist es für mich eigentlich losgegangen. Dann habe ich gefunden, ich mache jetzt solo weiter und habe den Namen Linda Wolf für mich gegründet, wo ja eigentlich fast mein Name ist, fast mein richtiger Name ist. Dann bin ich 30 gewesen.
1: Und nachher habe ich gesehen, dass du mit 30 dann auch gerade schon in Basel hast einen Preis bekommen.
2: Genau, ja. Und das war einfach auch mega schön gewesen, weil ich dann einfach einen Song dort eingeschickt bei der Soundklinik vom Musikbüro Basel. Und habe nicht damit gerechnet. Also ich habe sogar dort so eine Frage gestellt, ja, lohnt es sich jemandem, der 30 ist, noch einen Preis zu geben? Also lohnt es sich mir, habe ich überhaupt eine Chance mit 30? Und sie hat gesagt, ja, auf jeden Fall. Und das hat mir so viel Aufwind gegeben. Das hat eigentlich von mir aus gesehen auch recht viel ins Rollen gebracht.
0: Ein kleiner Seitenhieb an die Dosen, die jetzt denken, oh, ich bin so viel zu alt, für Musik zu machen. Probiert es und gebt die Musik raus. Und schickt es dem Radiesli.
1: Und übrigens, in Bern gibt es nicht eine Soundklinik, es gibt Musikförderung Bern. Und dort kann man sich sonst auch anmelden. Mhm. Also,
0: und die sind auch interessiert. Egal wie alt die Newcomer auch immer sind.
1: Mhm. 30 ist ja eigentlich noch nicht wirklich ein Alter, finde ich, so aufs Leben gesehen.
2: Mega nicht. Aber als ich dort war, jetzt bin ich ja dort schon fast 35. Als ich dort war, hatte ich einfach nur so Geschichten im Kopf von einer Musikkarriere. Fährt man halt mit Anfangs 20 Jahren. Oder rund um mich sind alle, die schon ein bisschen irgendetwas haben geleistet in diesem Bereich, sind halt sicher jünger noch gewesen als ich. Und ich hatte nicht so viele Vorbilder gehabt. Ich bin wirklich auch ein bisschen recherchieren, hey, was für KünstlerInnen, aber vor allem MusikerInnen hat es gegeben, die später haben angefangen haben. Einfach eben auch, um so ein bisschen ein Idol haben oder ein Vorbild haben. Und zum schauen, ach, das geht. Und ja, ich habe einfach für mich gefunden, ich will nicht mit 90 aufwachen, also oder sterben her und denken, shit, ich habe das nie gemacht.
0: Jetzt hast du gesagt, es ist eben das zweite Album rausgekommen und hast jetzt das Musikding gemacht. Du bist den Newcomer-Status quasi durch. Du hast auch schon ein Album hinter dir. Das ist jetzt quasi das zweite Album. Ja. Und das werden wir unbedingt nachher noch reinhören. Jetzt, wenn du überlegst am Anfang oder frisch hast angefangen mit dem ersten Album und jetzt auf das zweite Album, was hast du dort alles anders gemacht? Was Ja.
2: Mega schöne Frage, ja. Noch ein kleiner Side-Note, mein Album ist ja gerade hier um Ecke entstanden, also beide von meinen Alben hier, ihr Groove Factory mit dem Rico Baumann. Und ich würde sagen, ich habe mich viel mehr getraut jetzt beim zweiten Album. Beim ersten Album habe ich mich noch sehr müssen finden auch, und habe vielleicht eher auch mal nicht so recht gewusst, ob es mir gefällt oder nicht, aber ich war so ein bisschen, ja, doch, einigermaßen gut. Und jetzt beim zweiten Album bin ich viel mehr mit einer, so einer, mit einer klaren Haltung drin, von wie mein Sound soll sein. Und es dünkt mich auch, das Album ist eine runde Sache, wo ich das beim ersten Album nicht so das Gefühl habe. Dort dünkt es mir, sind die Lieder ein bisschen zusammengewürfelter und hier ist es wirklich so ein Ganzes.
1: Und was ist denn deine Haltung?
2: Musikalisch.
1: Das würdest du beschreiben? Sicher mega schwierig, das so in Wort zu
2: fassen. Ja, das ist immer meine grösste Herausforderung. Irgendwie glitzert es. Irgendwie ist es schwer und leicht gleichzeitig. Es ist tanzbar, aber nicht für im Club, sondern mehr für mit blutigen Füßen über die Wiese zu rennen. Und für mich hat es etwas Befreites. Aber eben, es geht sehr tief rein, es ist sehr nah. Und musikalisch, ich glaube, bei der Beschreibung von meinem Album sage ich, irgendetwas zwischen Kathedrale und Bett.
0: Das ist eine gute Beschreibung, aber ich kann nichts damit anfangen.
2: Ja, eben.
0: Kannst du es noch anders probieren zu klären? Weißt,
2: Indie-Pop?
0: Indie-Pop, das ist eine grosse Schublade.
2: Ja.
0: Wir tun jetzt mal mit der Schublade auf, oder?
2: Ja.
0: Stell dir vor, das ist ein riesengroßes Gestell mit ganz, ganz vielen Schubladen, mit all diesen Genres drin. Jetzt, wo ist dein Schubladen?
2: Genau.
0: Und was steht da vorne drauf? Und welche zwei Alben oder so sind hinter dir und vor dir?
2: Ja, weißt du, die Sachen habe ich mir schon so manchmal versucht, die zu beantworten. Aber ich habe das Gefühl, ich schätze meine Musik anders ein als Leute, die sie objektiv hören können. Irgendwie. Ich würde ja gerne sagen, Florence and the Machine ist vor mir. Aber jetzt habe das Gefühl, irgendwie auch nicht. Sie hat viel mehr so eine Dramatik und Theatralik in ihren Songs, die ich das Gefühl habe, ich nicht. Irgendwie habe ich das Gefühl, so Natalie Imbruglia ist auch nicht weit weg. Irgendwie auch so, also so gewisse 90s Indie-Pop-Bands sehe ich sehr, wo ich vielleicht jetzt den Namen nicht habe. Sixpence None the Richer vielleicht manchmal ein bisschen.
1: Bell and Sebastian.
2: Ja, also ich würde sagen, mein zweites Album ist viel gitarrenlastiger als mein erstes und wir haben viel mehr analog eingespielt mit dem Klavier und dem Schlagzeug und viel weniger programmiert. Und das macht auch das Genre gerade ein bisschen anders. Darum bin ich eher im Artpop gewesen, was es vielleicht auch nicht unbedingt war, aber jetzt bin ich mehr im Indie-Pop und es ist schwierig, mich festzulegen.
0: Wenn du jetzt einen Song müsstest auslesen, wo du kannst sagen, das ist der Song, der das Album am besten repräsentiert.
2: Dann ist es Change You.
0: Change You. Das ist der, den wir nachher noch hören, gell?
2: Ja, also live nicht, nein.
0: Nein, live wir nicht. Haben wir haben gesagt, wir spielen einander.
2: Ah ja, genau.
0: Dann lassen wir Change You.
1: Ich würde es auch sagen.
0: Linda Wolf ist bei uns im Studio und stellt dir das Album Dreaming and Drowning vor. Und wir lassen am Album Change You.

0: Change You von Linda Wolf ab dem Album Dreaming and Drowning. Und Linda Wolf ist jetzt gerade momentan hier bei uns im Studio. Wir haben vorhin schon ganz viel geschwätzt über die Musik machen, über den Entstehung von diesem Album. Und das ist jetzt ein Song, den sie vorhin gesagt hat. Das ist so ein repräsentativer Song für Dreaming and Drowning. Und dann vorhin, wo der Song gelaufen ist, hat sie gefunden, ja, eigentlich ist sie gar nicht so sicher. Und nein, wir schnell müssen darüber reden, aber ich glaube, er passt schon. Er zeigt schon, das ist etwa auf dem Album.
1: Voll, aber er ist vielleicht ein dicke happier als gewisse andere Songs. Aber darum, ich glaube, im Schnitt passt es rein.
0: Zu diesem Album. Es ist ja immer ein bisschen Krampf, wenn das Album entsteht. Und ja. Es gibt Songs, die kommen einfach so schnell her. Und du hast gesagt, du bist zum Beispiel mit 26 gereist und dann ist sofort ein Song gekommen. Mhm. Wie kommen die Songs? Wann kommen sie, wo kommen sie und wie packst du sie?
1: Ja, sehr zufällig kommen sie. Also es ist, glaube ich, noch nicht einmal ein Song von mir gegeben, wo ich hergesessen bin und gedacht habe, ich schreibe jetzt einen Song. Das passiert einfach nicht. Sondern sie kommen ziemlich zu jeder Tageszeit und dann meistens eine Melodie und gerade einen Text in meinem Kopf, der so gleichzeitig präsent ist, also nicht ein ganzer Text, manchmal ist es einfach ein Satz, mhm. aber irgendetwas, was in mir drin ist und glaube einfach der Weg rausfindet, wo das Thema ist. Und dann gibt es diverse Skizzen von diesen Songs auf meinem Handy, aber dann gibt es manchmal wirklich auch so den Moment, wo ich wie merke, oh, ich glaube, da will ich jetzt dran bleiben. Und manchmal ist es wirklich der ein Guss und bei Barnen schaffe ich es nicht gerade alles auf irgendwie, oder weißt du, so, manchmal ist es dann ein Refrain und noch keine Strophe dazu oder so, aber die Songs, die wie müssen entstehen, zu denen finde ich immer wieder zurück. Ja.
0: Wie war es jetzt bei Change You? War das einer, den du aus dem Ärmel
1: schütteln konntest? Der ist aus dem Ärmel rausgekommen. Der ist wirklich, ich glaube, am gleichen Nachmittag ist noch eine Kollegin zu mir gekommen und dann habe ich ihr Tag schon vorgespielt und gesagt, hey, die Idee habe ich heute Morgen gehabt und ist schon wie alles gerade parat gewesen. Also sicher noch nicht so 100%, weißt, der Feinschliff kommt ja dann immer noch. Aber doch, der gibt es schon, der ist aus einem Guss gekommen und ziemlich nah auf einen Streit mit meinem damaligen Partner, wo irgendetwas verarbeitet werden
2: musste. Jetzt gibt es da Songs, die vielleicht gar nicht haben auf das Album geschafft. Ist es so, oder? Es ist wie alle, ist es ganz klar gewesen, was kommt auf das Album drauf?
1: Nein, ich habe also am Rico einfach mal recht viele Demos geschickt. Und er habe ich bei gewissen, habe ich wie gesagt, hey, den will ich fix, den will ich auch. Und bei anderen habe ich ihn gefragt, auf welche hättest du vielleicht Lust? Und er hat bei Bahnen gesagt, ah, oh, nein, der lustet mich nicht. Und ich so, nein, aber den finde ich super. Also, und ich habe halt auch, weil ich so, weißt, auch Förderanträge gestellt habe, ich habe eigentlich zuerst gedacht, es reicht vom Geld her eher nicht für ein ganzes Album. Aber ich habe dann ich habe nicht können verzichten auf all diese Songs. Und darum haben wir dann auch nah dies nah wieder ergänzt. Also ich glaube, wir hatten am Anfang 5 oder so und dann sind wir so gewesen, aber den könnten wir gleich noch machen und den auch noch.
0: Gibt es einen, der ein bisschen Gewurst war? Oder vielleicht so eine, wie soll ich sagen, es gibt die, wo man aber ein bisschen knorzen muss, bis sie dann wirklich drauf sind.
1: Ja, Ocean of Love war ein riesen Knorz gewesen. Und den gibt es auch schon lange, den Song in meinem Leben. Und ich habe auch schon mal mit jemand anderem anfangen zu produzieren. Aber das war nur so eine kurze Produktion im Rahmen von so einem Coaching, das ich konnte machen von Suisa. Und das hat für mich wie nicht gestimmt. Und dann hat Rico ihn nochmal aufgenommen und wir haben ihn zuerst sehr langsam gemacht, also ohne Schlagzeug. Und ich bin einfach nicht zufrieden, irgendwie so vom Gefühl her, etwas in mir gesagt, nein, so ist es nicht. Aber wir haben eigentlich ziemlich fertig schon gehabt. Und dann habe ich zum Rico gesagt, lass, das geht einfach nicht. Also sagen wir so, wir haben eine Version gemacht, eine langsame. Dann habe ich gesagt, das geht nicht. Dann haben wir eine neue langsame gemacht. Dann habe ich gesagt, das ist irgendwie gleich nicht das. Und dann habe ich meine ursprüngliche Skizze angehört. Und dort habe ich halt so wie einen Beat drauf gemacht. Also ich mache mit meinen Zähnen so einen Beat. Machen zu
0: kannst du nicht sagen, wie das geht?
1: Ich habe genau gewusst, dass der Weih, dass ich mache.
0: Das sieht also, ja
1: nicht. Das wäre so gewesen, ja genau.
0: Ja, sehr schön. Super.
1: Oder so irgendwie,
0: die
1: oder
0: ich klopfe auf mich. Im Fall, das ist so gut.
1: Und dann habe ich wie gesagt, hey, irgendwie habe ich im Kopf so eine, schon so etwas Schnelleres. Und dann haben wir gefunden, also komm, dann geben wir ihm nochmal eine Chance und nehmen etwas Schnelleres auf. Und jetzt ist er so und so finde ich ihn super.
0: Ja, also der, der ein bisschen knurrt hat, ist jetzt der Song «Ocean of Love». Und wir hören den jetzt gerade. Und
1: super.
0: Wir reden nachher noch und vielleicht hören wir nachher noch zwei, drei Lieder von dir.
1: Sehr gerne, ja.
0: Das ist «Ocean of Love» ab dem neuen Album von Linda Wolf, ab dem Album «Dreaming and Drowning».

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1: The Ocean of Love von Linda Wolf am Album Dreaming and Drowning. Und sie sitzt, steht, läuft rum bei uns hier im Studio. Und wir hören jetzt ein paar Live-Songs.
2: Ich finde jetzt aber, wir müssen gleich noch ein bisschen sagen, was wir oft heute über die Ocean of Love geredet haben.
1: Ist das ein Knorz?
2: Nein, aber das war ein Knorz, ja. Und Ocean of Love heisst nicht nur romantische Liebe oder was gibt es auch immer für Formen von Liebe. Es ist eben ein Ocean of Love. Mhm. Es ist ganz vielseitig.
3: Genau. Voll, genau, ja. Das ist mega schön übersetzt.
2: Ja, so. Sie ist schon voll in den Startlöchern. Sie können jetzt gerade anfangen spielen. Was möchtest du gerne spielen?
3: Ja, ich hätte jetzt auch einfach mal Lonely gespielt. Als Pendant zu Ocean of Love.
2: Das passt so, wie es halt auch kann sein.
1: Ein bisschen Kontraste bringen.
3: Dass man sich auch allein fühlt, wenn, obwohl man mit jemandem ist. Ich glaube, also das sehe ich halt auch als Paartherapeutin so viel. Wie oft sich Menschen eigentlich in Beziehungen auch einsam fühlen, weil ein tiefer Austausch über die eigene Verletzlichkeit irgendwie gleich nicht stattfindet. Auch wenn man das Leben zusammen hat und alles zusammen irgendwie macht oder eben schon ewig zusammen ist oder auch nur kurz, je nachdem. Aber dass es einfach für viele, wenn sie sich mit schwierigen Sachen an die andere Person wenden, dass sie irgendwie trotzdem allein bleiben damit. Und das ist etwas Komplexeres, wo ich jetzt hier nicht unbedingt den Fokus drauf legen. Aber der Song ist für alle die wissen, wie es sich anfühlt, sich in einer Beziehung einsam zu fühlen.
2: Oder außerhalb der Beziehung.
3: Oder da so, ja.
1: Das ist Linda Wolf, die hier live spielt. Sie hat die Gitarre mitgebracht und das hier ist jetzt live.
3: Braucht die echt noch ein Mikrofon?
1: Wir probieren es mal schnell. Oder sonst, tut das Mikrofon ein bisschen weiter weg. Okay. Genau, und dann tun wir da ein bisschen mehr. Und dann geht's dann.
4: Vielleicht muss ich noch auf den Stuhl sitzen.
1: Wir probieren das jetzt mal, wie das funktioniert. Und also, sonst tun wir dann noch ein zweites Mikrofon herstellen. Aber ich glaube, wir probieren es zuerst mal so. Also.

0: 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Wow, das war ja Lonely von Linda Wolf. Jetzt habe ich Goyenruth, Andrea.
1: Ja, das ist wirklich wunderschön.
0: Danke. Das war live gewesen. Wenn ihr jetzt hier seid, denkt, oh, das tut noch schön. Ja, das war live gewesen. Und Linda Wolf, die muss man unbedingt, glaub, mal live gesehen haben. Dazu kommen wir dann sicher noch später.
1: Ich würde so sagen.
2: Ich freue mich natürlich, wenn man mich live schauen kann. Bis jetzt habe ich noch nicht so viele Konzerte gespielt, aber einfach auch, weil ich sehr Lampenfieber hatte und glaube, viele innere Hürden noch ein bisschen überwinden musste. Aber jetzt bin ich parat.
0: Ja, das gehört auch so. Wenn ihr irgendwann so ein Konzertlokal habt oder ein Lokal habt und Gerd Linda Wolf möchte auf der Bühne, sie ist parat.
3: Oder eine Dachterrasse oder was weiß ich was, ein Estrich.
2: Ja, und ich habe ja jetzt mittlerweile auch eine Band. Wir haben ein Konzert gehabt am Mülli Open Air diesen Sommer und es war so toll gewesen. Wir konnten um 2:30 spielen, was ich super gefunden, weil es war unser erstes Konzert gewesen, überhaupt so in dieser Formation und dann haben wir genug Zeit für Soundcheck und ich musste nicht müssen mir in die Hose schiessen, weil ich wusste, wahrscheinlich hat es noch nicht so viele Leute. Und es war so gut gewesen, weil die Leute, die dort waren, die vielleicht 30, 40 Personen, die waren richtig dabei gewesen und es war so schön gewesen. Und es ist so viel entspannter für mich, wenn da hinten dran noch zwei andere Menschen sind und nicht alles bei mir ist. Und das hat Lust auf mehr gemacht.
3: Wer sind denn die zwei anderen Menschen, die mit dir Musik machen?
2: Das ist der Frank Céline an den Keys und der Simon Guillet. Nein, scheiße, ich glaube, man sagt Guier. Sagen Sie mir falsch. Sorry, Simon. Der ist an den Drums und der, die beiden sind einfach wirklich so toll, so engagiert und ich bin so dankbar, dass sie den Weg zu mir gefunden haben und wir das jetzt zurück machen können. Nächstes Konzert ist am 16. Oktober unsere Plattentaufe in Basel im Sommercasino.
3: Zusammen mit der Piera Nicola, hast du gesagt, genau. Als Vorband. Mhm. Ja, Linda, möchtest du gerade nochmal einen Song spielen oder lieber jetzt ein bisschen reden?
2: Hey, ich kann schon nochmal gerade einen spielen.
3: Und welchen Song?
2: Soll ich schnell meine Gitarre noch stimmen?
3: Ja.
0: Dann nehmen wir da schnell sie rausnehmen, wenn sie dann die Gitarre spielt. Und wir sagen schnell etwas zu Rabe, weil Rabe ist nämlich ein Verein. Und wir finanzieren uns durch Vereinsmitglieder, respektive Mitgliedschaften. Das heisst, wenn du jetzt diese Sendung mega cool findest und denkst, sollte es mehr geben, dann wird doch Mitglied auf rabe.ch und kannst Mitglied werden. Oder du kannst einfach sagen, ich will diese Sendung hier supporten. Du kannst das mehr schreiben und sagen, hey, das ist eine geile Sendung. Denen will ich etwas geben.
3: Zu. Oder die zwei da, Laveris supporten da.
0: Genau. Wir sind hier schon seit fast einer Stunde mit der Linda Wolf am Schwätzen und am Musik hören. Ich würde Schwerpunkt setzen auf Musik hören. Und sie hat uns noch einen Song parat.
2: Genau, jetzt ziehe ich meine Kopfhörer ab.
0: Wir gehen sie wieder ab.
2: Und dann gehen sie mir auch wieder nicht ab. Der Song, den ich jetzt würde spielen, wäre «Dreaming and Drowning», so wie mein Album heisst. Und was es zu dem vielleicht noch zu sagen gibt, ist, dass ich die Tendenz habe, mich ein bisschen zu übernehmen, manchmal auch, weil ich einfach so viele Sachen gerne mache und sicher auch einen gewissen Leistungsanspruch an mich habe, wo ich am Drosseln versuchen bin, aber eben, wo in meinem Leben halt in meiner Geschichte irgendwie so drinnen ist. Und «Dreaming and Drowning» ist halt wie so der Song, der eigentlich beschreibt, wie ich meinen Traum von Musik verfolge, aber parallel in allem, was mit sich bringt, auch recht untergehen. Es ist so viel Neues, so viel, wo ich die Fäden in der Hand haben muss, die ich mir aneignen muss. Musikerin sein, heutzutage ist man ist alles. Bookerin, Managerin, Social Media, Creatorin, Sängerin, Geldeintreiberin, also keine Ahnung, was auch immer. Und alles das ist einfach manchmal schon ein bisschen viel. Und «Dreaming and Drowning» ist irgendwie aus dem heraus entstanden, dass ich mich da manchmal schon ein bisschen, dass ich manchmal schon ein bisschen untergehe.
3: Ich habe dann nachher noch eine weiterführende Frage dazu.
2: Sehr schön, da freue ich mich drauf. Bist du bereit?

Oh, ich fange nochmal an. Ich habe einen Fehler gemacht. Sorry, ich bin abgelenkt hier von all den Sachen im Studio. Okay, nochmal. Hier ist Dreaming and Drowning von Linda Wolf.

0: Ich sage nochmal Hu.
1: Mhm. Ich sage wow. Wir quasi ein Privatkonzert, Andrea.
0: Ja, mein Nervensystem ist gerade runtergefahren und nachher gerade wieder raufgefahren.
2: So schön.
1: Drowning and Dreaming. Ab dem Album Drowning and Dreaming von Linda Wolf. Das
2: also
1: ist
2: umgekehrt.
1: Unbedingt.
2: Dreaming, Drowning. Habe ich gerade durcheinander gebracht mit meinem Singen.
1: Schon
2: gell?
1: Ja. Das war live gewesen, das, was ihr jetzt gerade gehört.
0: Ja. Jetzt eben die weiterführende Frage, die ich vorher gesagt habe. Du hast gesagt, ja, eben, du hast Tendenz dazu, die zu übernehmen, eben so viele Sachen gleichzeitig. Mhm. Und ja, dann habe ich mir gedacht, ja, das kenne ich auch. Mhm. Und habe mir überlegt, es ist jetzt halt ein bisschen eine psychotherapeutische Frage, aber was hilft oder wer hilft dir in solchen Momenten? Oder generell so im Musikbusiness oder so?
2: Also mir hilft es, ich würde eher sagen, mir hilft es, dass ich seit Jahren irgendwie auch einfach bei meinen Themen auch herschaue und denen Raum gebe und auch alles fühle, was in mir drinnen ist. Aber eben, das ist einfacher gesagt als gemacht. Das war schon ein langer Weg dorthin. Und mir hilft sicher, wenn wir es jetzt mal auf der ganz praktischen Ebene anschauen, ey, ich muss einfach genug schlafen. Und wenn ich das nicht mache, merke ich es recht schnell. Und ich brauche Pause. Und wenn ich mir die nicht nehme und nicht selber dort für mich mir auch eine Grenze ziehe, also, dann fährt mein Auge recht schnell an zu zucken. Und das bringt mich zum Nächsten, meine Symptome kennenlernen und dann ziemlich schnell heranschauen und nicht in dem Schnellzug bleiben fahren. Mhm.
1: Ich glaube, das ist
0: mega schön.
1: Müssen wir eigentlich bei allen so anwenden.
0: Ja, also ich habe sicher die eben nicht gemeint, aber ich habe natürlich auch noch eine andere gemeint. Und ich habe gedacht, ja, hast du wie Wünsche, weißt du, in der Schweiz ein Netzwerk, das dich unterstützt, mit, wo du dich wie aufgefangen fühlst und die jetzt gerade so Sachen mit anderen kannst teilen. Hey, wie machst du, wie gehst du mit diesem Struggle um?
2: Jetzt in der Musikbranche,
0: ja,
2: Mensch,
0: genau.
2: Ja, das ist ja ein Riesen, also das geht ja auch so.
0: Helvetia Rock, denkt, das ist vielleicht, das ist super, oder? Aber nachher ist es halt so etwas, man muss ja dann auch die Resonanz haben vom Gegenüber oder irgendwie gleich schwingen, für dass man sich gegenseitig versteht.
2: Ja, das ist jetzt, also ich finde auf jeden Fall der Austausch mit anderen sehr hilfreich. Und es gibt auch immer mal wieder Leute, die irgendwie posten, hey, ich kann nicht mehr posten, ich kann nicht mehr das auch noch machen jeden Tag. Und also eben wirklich auch das auch transparent machen, nicht so tun, als wäre es kein Struggle. Das finde ich ultra wichtig. Und ich habe jetzt da nicht spezifisches Netzwerk, wo ich mich daran herwende, oder jetzt gerade in der Musikbranche, aber ich rede offen darüber und ich schätze es auch sehr, dass andere offen darüber reden und dass man sich halt auch einfach, also bei mir ist die Hauptarbeit wirklich einfach irgendwie auch mehr den Druck rausnehmen oder irgendwie auch meine Glaubenssätze abbauen, dass ich irgendwie in einer gewissen Zeit muss irgendwo ankommen sein oder weißt du, so mega viel. Es existieren so viele Herangehensweisen. Ah, wenn du das Album rausbringst, dann müsstest du am besten gerade dann und dann eine Release-Show machen und dann musst du gerade dann und dann noch deine Promo müsste so und so laufen und am besten machst du noch das und das. Oder? Und je nachdem, wie du ausgestattet bist mit Label oder nicht, wird dir da mehr vorgeschrieben oder weniger. Und es haben

0: meistens nicht wahr. Aus meiner Sicht.
1: Danke vielmals für deine Ehrlichkeit und deine Offenheit.
0: Mega gern.
1: Weißt du?
2: Ich glaube, wir hören nachher Musik.
1: Ich würde es auch sagen.
0: Ja, sehr gern.
1: Was möchtest du als nächstes hören?
0: Komm, wir hören Hold You.
2: Das ist Hold You von Lena Wolf.

0: Das ist Linda Wolf mit Hold You und ab dem Album Dreaming and Drowning. Jetzt habe ich es verkehrt gesagt. Ja.
1: Jetzt hast du es richtig gesagt, ja. Genau.
0: Okay. Ja, es geht schon zuerst ums Träumen und nachher der.
1: Um zu ertrinken.
0: Vielleicht ertrinken.
2: Ja.
0: Wenn du zurückschaust auf das Album, vielleicht auf das vorletzte Album, zu arbeiten als Musikerin, hat immer sehr, sehr schöne Momente. Es gibt immer sehr, sehr schöne Momente. Und dann gibt es so Momente, die einem so richtig, richtig anschiessen oder anschnäckeln, wie auch immer.
1: Ja.
0: Hast du uns zwei Müsterchen, die du kannst erzählen, wenn du jetzt so zurückschaust auf das, was du bis jetzt hast gemacht? Vielleicht gibt es gerade etwas zu dem Album, das du hast erlebt. Oder du musst sagen, das hat jetzt wirklich angeschissen. Und nicht immer noch auf das Schöne schauen.
1: Ja, also jetzt in der Albumproduktion, weiss ich, also weißt, das allererste, was mir in Sinn kommt, ist wirklich Content. Das ist wirklich das, was mich regelmässig so anschneckelt. Und nicht nur anschneckelt, es löst regelrechte Krise aus. Also wie viel ich schon gehüllt habe dem, und das Gefühl habe, ich schaffe es nicht. Und gleichzeitig, weißt du, so, was mache ich falsch? Warum klappt es bei anderen und bei mir nicht? Das ist

0: sicher das, was am meisten mich emotional herausfordert.
1: Also Content, das heisst, wenn ich richtig verstehe, all das Zeugs, das noch sonst muss, neben der Musik passieren.
0: Genau. Vor allem auf den sozialen Social Medien. Ja. Dort mega fest. Und halt, dann hinterfragst du dich, ist es einfach meine Musik, die eben nicht, liegt es an mir irgendwie, dass das bei mir nicht klappt oder was auch immer. Und dann fühlt es sich gleichzeitig auch an, als würde ich einfach jeden Tag ins Casino gehen. Oder wo ich einfach, ich muss spielen, für das ich gewinnen kann, aber ich weiss halt nicht, ob ich gewinne. Und das ist so, es geht halt, in meinem Kopf ist es wie so eine never-ending story und das kreiert regelmässig recht Stress, aber dann erlaube ich mir auch wieder Abstand davon. Oder eben jetzt habe ich eine gute Freundin, die mich dabei unterstützt, die mir recht viel abnimmt, was toll ist, weil ich kann das nicht die ganze Zeit auch noch machen. Ich bin auch nicht, ich glaube, es ist einfach auch nicht mein A-Talent. Und es gibt Leute, denen fällt das viel ringer. Und es gehört aber halt dazu, wie zu jedem Job irgendetwas gehört, was ihm nicht so Freude macht. Das ist das, in Bezug auf die Albumproduktion kann ich einfach gar nichts sagen, weil das ist einfach alles immer irgendwie herausfordernd gewesen, aber immer einfach toll.
1: Dann schauen wir jetzt noch auf die Bright Side. Ja. Was ist denn so das, wo du, wenn du zurückdenkst auf die Albumproduktion oder auf dein Arbeiten als Musikerin? Ja. Was ist so das gewesen, wo du gemerkt hast, wow, so etwas möchte ich eigentlich immer wieder erleben können?
0: Ja, hey, ich glaube schon wirklich, wenn ich mit dem Rico im Studio bin und mir und ihm irgendwie gelingt oder uns beiden zusammen gelingt, das, was ich im Kopf habe, umzusetzen, so dass das, was aus den Boxen rauskommt, dann irgendwie wie aufgeht, kongruent ist mit dem, was ich innerlich fühle, dann muss ich auch einfach meistens rennen. Oder wenn ich daheim bin und irgendwie einen Song schreibe, das ist einfach das, wo etwas sich, glaube ich, so gesehen fühlt in mir drin. Und dann einfach, dann laufen mir Tränen runter und dann meistens nehme ich mich nicht auf, wenn ich kreativ bin, weil ich einfach nicht daran denke, ich sollte noch mein Handy da oben haben. So. Aber dann denke ich, soll ich jetzt anlassen, weil ich jetzt am Heulen bin? So, nein, das ist irgendwie auch mega komisch. Aber ja, diese Momente finde ich fast die allerschönsten, wenn es etwas in mir befreit.
1: Aber das wäre doch Content.
0: Ja, eben genau. Es hat mir auch kürzlich jemand geschrieben, kannst du nicht den Prozess, wie das Zeug entsteht, aufnehmen? So, ja, schon, aber kürzlich, als ich ein neues Lied geschrieben habe, hatte ich hier, weißt du, so auf einem Bibel ein bisschen Zahnpasta drauf. Es war morgen, ich hatte fettige Haare, ich war in meinem Pyjama. Und dann bin ich so, ja, jetzt kann ich entweder mich entscheiden, halt an diesem Song zu bleiben und die Kamera anzulassen, oder ich gehe noch schnell duschen und irgendwie lege etwas an und der Song ist schnell weg. Oder ich entscheide mich, ich habe mich dann tatsächlich aufgenommen mit der Elmex an meinem Kini. Und so, wie ich halt war, aber dann habe ich gleich gefunden, das ist jetzt so dumm, das zu posten. Irgendwie. Also weißt du, es ist dann ja gleich um nicht mehr authentisch.
2: Also ja, es geht ja darum, so wie du vorher gesagt hast, mit dem Album, es geht darum, dass du eine Haltung musst entwickeln musst. Oh, wie willst du sein dort, oder?
0: Voll.
2: Ja.
0: Und ich will irgendwie authentisch sein und das clasht, glaube ich, weil ich das irgendwie nicht kann.
1: Das ist eine Gratwanderung zwischen der Muse, die dich küsst, und dem Content, den will.
0: Ja.
2: Aber mir sind noch zwei Frauen in Sinn gekommen, apropos Content, wo ich dir gerne das Profil weiterschicke.
0: Super.
2: Und es ist so ein bisschen Verarschung von der Männerwelt und gleichzeitig einfach super Stories. Und sie nehmen kein Blatt vor den
0: Mund. Aber sie machen nicht Musik.
2: Nein, sie machen nicht Musik.
0: Aber
2: so, um die Attitude von ihnen mitzunehmen. So.
0: Mhm. Okay.
2: Weißt du, weiß nicht, auf was ich rede, aber ist ja gleich. Gut, weiter geht's.
1: Ich würde gerne einen Song hören.
2: Ego, was bleibt uns noch? Zum Beispiel Feel It All, Quiet Love.
0: Mhm.
2: Fuck.
0: Ja, die sind halt, genau, Feel It All und Quiet Love sind halt schon länger auch draussen. Die jetzt erst mit dem Album erschienen sind, Fuck, aber Fuck ist nur 30 Sekunden.
1: Nein, das machen wir jetzt, glaube ich, nicht.
0: See Yourself. Der wäre halt, und der ist auch noch neu. Okay. Und sonst, also wenn wir noch zwei können spielen, würde ich sagen,
1: wir machen noch zwei
0: Feel It All und See Yourself sicher noch.
1: Dann sag mal etwas noch zu Feel It All.
0: Ja, Feel It All schließt eigentlich sich an, oder geht Dreaming and Drowning voraus. Ist eigentlich in den Abend, wenn ich am Konzert singe, sage ich, es ist mein Burnout-Song. Es ist für mich wirklich die Erinnerung daran, zu stoppen, zu schnaufen, nicht den Zugang zum Hier und Jetzt zu verlieren. Und sondern einfach alles zu fühlen, was ist. Und nicht davon zu galoppieren, um alles so im Schnellzug zu machen.
1: Da waren wir vorhin bei den psychotherapeutischen Tipps, dass man sich gut kennt und ja, weiss, genau, welche Symptome sich zeigen, wenn es Zeit ist, zum Anhalten.
0: Ja.
2: Oder zum Schlafen und Pause machen.
1: Feel in all. Linda Wolf, am Album Dreaming and Drowning.

0: Feel It All von Linda Wolf ab dem neuen Album Dreaming Drowning. Sie ist hier bei uns und wir tun jetzt noch ganz schnell mit ihr reden und dann tun wir noch einen Song lassen, dann tun wir noch einmal mit ihr reden. Ich sage dir nachher noch schnell etwas. Aber zuerst möchte ich noch gerne wissen, wie geht es jetzt weiter? Also jetzt ist das Album draussen. Wir haben vorhin schon schnell darüber geredet. Ich weiß gar nicht mehr, ob off the record oder schon on the record. Gerne mehr live, das kannst du jetzt. Und wie geht es schon weiter? Was ist das Ziel?
1: Hey, ja, tatsächlich ist jetzt das Ziel. Und eben auch im Sinn von Selbstfürsorge oder einfach ja, mir gut schauen, habe ich halt das Live-Spielen mit allem, was mit sich bringt, bis jetzt so ein bisschen auf die Seite geschoben. Oder noch, es hat wie noch müssen warten, weil es einfach eben auch nochmal ein recht intensiver Job ist. Und ich gehe auch einfach, wie gesagt, schlafen. Ich brauche meinen Schlaf, ich gehe gerne um 10 Uhr ins Bett und die Musikbranche findet oft später statt. oder ist nicht so kompatibel mit meinem Lebensstil, manchmal vielleicht. Aber jetzt bin ich wie bereiter, das anzugehen. Und jetzt ist mein Hauptfokus, jetzt, wo das Album draussen ist, um sicher versuchen, so viele Orte wie möglich anzuschreiben, um mit der Band Konzert zu machen. Also wer jetzt hier zulässt und Interesse hat, eine kleine Trio-Band zu buchen, die sehr schöne Songs spielt.
0: Und ihr wisst es. Wir müssen einfach nach Linda Wolf suchen bei Mouthwatering Records. Oder ihr könnt uns schnell eine Nachricht schreiben an radieschen.rabe.ch.
1: Oh, das wäre mega schön. Also ich hoffe natürlich auch, dass vielleicht das eine oder andere Festival uns irgendwie bucht. Und das ist jetzt wirklich, das ist mein Hauptfokus jetzt in dem nächsten halben Jahr. Und was dabei rauskommt, weiss ich noch nicht.
0: Die Musik rausbringen.
1: Genau, quasi. Voll.
0: Ich glaube, wir hören noch schnell einen und dann reden wir dann noch ganz ein Schlusswort. Reden. Es ist jetzt auch schon 20 ab 9 Uhr. Wir sind schon fast schon lange am Reden. Ja, macht gerne. Gar nichts. Wir haben noch See Yourself in der Playlist drin.
1: Ja.
0: Was kannst du dir noch dazu sagen?
1: Dort geht es ganz fest darum, wie wir uns selber anschauen und wie fest wir mit dem, wie wir was wir über uns und über die Welt glauben, unseren Alltag und unser Leben eigentlich sehr fest formen. Und wenn wir halt ganz böse mit uns reden und sie innerlich, und das können wir meistens nicht dafür, das sind Stimmen, die schon lange in uns drinnen sind, das ist nicht einfach eine Charaktereigenschaft, die man mit sich bringt, weil irgendwie, ja, okay, ich will nicht zu fest ausholen, aber wenn wir so mit uns reden, ist ziemlich meistens auch mehr Leiden rum. Und ich, in diesem Song, da habe ich mal geschrieben, wo ich wie so gefunden habe, warum hinterfrage ich mich eigentlich die ganze Zeit? Warum sehe ich mich so, wenn doch eigentlich alles, wenn ich doch eigentlich einfach okay bin? Und dann ist halt wieder so mein Leitsatz, den ich immer wieder in meine Songs reinfließt, hey, aber man muss halt auch heranschauen und man muss halt irgendwie, oder ich will auch heranschauen, ich will auch an mir arbeiten. Was die anderen machen, ist ihnen natürlich überlassen. Aber ich möchte es irgendwie gerne weitergeben. Und das mache ich in meinen Songs.
2: Also zusammengefasst, der Kampf mit dem inneren Kritiker und den Glaubenssätzen.
1: Ja, und vielleicht aber nicht als Kampf, sondern mehr als mitfühlendes.
0: Einladung vielleicht?
1: Als Einladung.
0: See Yourself von Linda Wolf.

0: Linda Wolf mit «See Yourself». Und eben, es reicht im Fall nicht, dass du nur ein Post-it aufhängst und sagst, du bist gut, sondern es ist tiefer. Du musst das wirklich auch glauben und vielleicht sogar träumen davon.
1: Mir kommt einfach immer der Song in den Netze. Du bist gut genug.
2: Ja, so. Das ist gut, dass sie da so, dass der so Erfolg hatte.
0: Es ist schon gleich 9:30 Uhr. Du bist schon anderthalb Stunden da.
1: Ich muss schon gleich schlafen. Ah ja, stimmt. Ja. Ja.
0: Mhm. Wir sind eigentlich am Schluss von dieser Sendung oder mit dem Interview, mit dem Gespräch mit Linda Wolf.
1: Ja, Linda, jetzt geht es noch darum, du hast es vorher schon gehört, wenn du Werbung machen für etwas, du hast jetzt aber noch Zeit.
0: Mhm. Zuerst. Wir würden noch schnell etwas sagen.
1: Anders sagen, du kannst du noch überlegen,
2: also, gut.
1: Von dem, über was du gerne möchtest.
0: Dann kannst du schmeissen.
1: Für was du gerne möchtest.
2: Ja.
0: Also. Der Radio Rabe, wie ihr wisst, macht keine Werbung. Also praktisch nicht. Also, nein, eigentlich nicht. Und wir haben gefunden, wenn jetzt so Musikschaffende zu uns zu Besuch kommen, dann müssen wir unbedingt sagen, ihr dürft kurz heute ein kleines Werbefenster für etwas, was euch wichtig ist. Und wir geben einfach 30 Sekunden Zeit, dass ihr Werbung machen könnt für irgendetwas. Die Linda Wolf war heute bei uns. Wir sagen nachher noch alles durchsagen und geben, was man unbedingt wissen muss, wenn man wissen will, wie es weitergeht. Wahrscheinlich wird sie eh für irgendetwas Angst. Je nachdem, ich weiß nicht. Bist du bereit?
2: Ich bin bereit. Also, jetzt habe ich das wirklich ganz schnell müssen überlegen.
0: Sekunden.
2: Also, zum einen möchte ich euch auf Helvetia Rockt aufmerksam machen. Das ist ein Verein für Frauen oder Finta-Personen in der Musikbranche. Und den kann man unterstützen auf ganz viele Arten. Und der ist echt super toll, bietet uns so viele Chancen und Möglichkeiten. Und wirklich, ich bin so happy, dass es das gibt. Und zum anderen, habe ich keine Zeit mehr, es gibt eine Motion, Psychotherapie-Hürden zu machen. Bitte unterschreiben die, dass es nicht schwieriger wird, um Psychotherapie zu bekommen. Okay.
0: Ja, sehr gut.
1: Die Motion ist zu finden auf campax.ch.
2: Merci.
0: Ja, das ist gut. Das ist sehr gut. Merci. Merci vielmals für den Besuch.
1: Ja, ja, merci vielmals.
2: Danke euch.
1: Du hast irgendwann gesagt, in Bern kann man die auch noch live sehen. Es hast aber am Mikrofon noch nicht gesagt.
2: Stimmt.
1: Wann kann man die denn in Bern sehen?
2: Also zum einen am 11. Dezember bin ich Solo, wie ihr mir jetzt vorher mit der Gitarre gehört habt, als Vorband von The Souls im Bärenbuchsi. Und dann tatsächlich am 9. April noch mit Band im Bärenbuchsi.
0: Zweimal im Bärenbuchsi?
2: Genau, aber halt ein bisschen mit Zeit dazwischen. Und, ja, ich würde mich mega freuen, wenn ein paar Leute den Weg dorthin finden.
0: Wir wiederholen es noch einmal schnell. Am 11. Dezember Solo im Bärenbuchsi. Jetzt Linda Wolf zu hören und dann nachher im April um 9. In Bärenbuchsi noch mit Band.
1: Und noch näher am 16. Oktober im Sommercasino in Basel zusammen als Vorband mit der Piera Nicola.
2: Genau, Plattentaufe. Zum ersten Mal in meinem Leben gibt es von mir eine Plattentaufe. Ich freue mich drauf.
0: Merci vielmals für die Zeit und für die tollen Antworten.
2: Ja, merci euch. Es hat so gefackt. Wirklich, es war mega schön. Ihr habt es mir sehr angenehm gemacht. Danke.
1: Merci dir.
0: Und wir gehen weiter jetzt mit Musik.
1: Genau. Ich würde jetzt gerne To Athena hören. Ich finde, das passt gerade so gut. Oder To Athena, ich weiß nie so genau.
0: Welchen Song hättest du gerne von ihr?
1: Klick mal da aufs Album.
0: Heben.
1: Welchen möchtest
0: du? Wir lassen Heben. Aus dem
1: Heben.
0: Als Wunsch von Linda. Bleiben dran, wir lassen noch 2, 3, 4 Songs bis zum 10. von Musik aus dem mehr oder weniger Schweizer Untergrund. Hier ist Heben von To Athena.

0: Surf von Camilla Sparks ist es gsi und I think you taste like food. Ja, nein. Es ist 8 vor 10 Uhr, Zeit für aufzuhören. Ihr habt heute eine Sendung gehört mit der Linda Wolf, die ihr das Album vorgestellt hat, Dreaming and Drowning. Aber nicht der andere Weg.
1: Besser nicht.
0: Ja,
1: also
0: nicht.
1: Wenn ich weiß nicht, wie fest dass du noch träumen kannst, wenn du untergegangen bist.
0: Änder weniger.
1: Ja gut, wir gehen jetzt nicht unter, sondern wir verabschieden uns langsam.
0: Und wir verabschieden uns mit Ruine des Seigneurs Inique.
1: Von Bound by Endogamy.
0: Wir haben dazugehört, neben mir am Mikrofon ist Andrea.
1: Neben mir am Mikrofon ist der Beste. Tschüss zusammen.

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1: Ja, bonsoir, meine Damen und Herren. Daheim oder wo immer in der Zeit und Rabe loset. Donnerstag im 10. heisst ja immer Amplifier. Die nächste Stunde hier, mit Piotr Müller. Und aus aktuellem Anlass mache ich heute Musik über Bäume und über Wälder. Es ist ja in allen Zeitungen und Medien, es ist gar nicht gut gestellt um die Bäume. Und dann schaue ich doch mal, was da die Musikszene so zu bieten hat, wenn es um Bäume und um Wälder geht. Ist interessant, interessant. Es gibt spannende, lustige oder auch ein bisschen schräge Songs zu diesem Thema. Und etwas ist ganz wichtig, wenn es so heiß ist, wie den letzten Monat, muss man aufpassen in den Wäldern, weil es könnte ja Äste runterfallen und einem erschlagen. Und darüber «Don't go to the woods» hat Decemberists einen Song gemacht. «Don't go to the woods» auf ihrem 9. Album «As it ever was, so it will be again». Das ist das 9. Album, das vor 2 Jahren rausgekommen ist. Ich kann euch wärmstens ans Herz legen, die Platte mal aufzulegen, zumindest mal reinzuhören, wenn es euch gefällt. Übrigens, Decemberists kommen aus Portland, Oregon. Das gibt es schon seit über 25 Jahre. Sie sind im Jahr 2000 am Start. Die Band mit ganz vielen unterschiedlichen Mitgliedern mit verschiedenen Instrumenten. Nicht so eine ganz klassische 0815-Band. Um Colin McCoy. Und jetzt hören wir doch zu, wie das heisst. Don't go to the woods in der Art und Weise, wie sich Decemberists sich vorstellen. Uiuiui, der Plattenspieler hat nicht so Freude an meinem Song. Also dann probieren wir es einfach nochmal. Jetzt, Vater, Entschuldigung.

ein schöner Auftakt gewesen. Auch wenn der Anfang, entschuldigt, ein bisschen holprig war. Don't go to the woods for the Decemberists. Und jetzt wechseln wir von Portland, Oregon nach London. Dort haben im Oktober letztes Jahr The Last Dinner Party ihr zweites Album rausgegeben. Das zweite Album ist ja sehr oft bei der Band ein bisschen schwierig. Vor allem, wenn das erste Album, das sie knapp anderthalb Jahre vorher rausgegeben haben, wirklich absolut durchgestartet ist. Ein riesen Hype um die Band damals. Und eigentlich immer noch. Und sie haben es eigentlich fast geschafft mit dem zweiten Album. Fast auf gleicher Augenhöhe. Und wenn ich die beiden Platten vergleiche, ganz leicht ein bisschen hinterher ist nicht jeder Song genauso genial wie auf der Debütplatte, aber der Song, den ich jetzt ausgewählt habe, der eben passt zum heutigen Baum- und Waldthema, der heisst «Woman is a tree». Die Frau ist ein Baum. Well, die fünf Damen, das ist ein Quintett, das nur aus Frauen besteht, «The Last Dinner Party», ja, die dürfen das so etwas singen. Sind wir gespannt. Hört doch genau zu.

Ja, bis zum letzten Ton oder bis zum letzten Blättchen, das fällt, haben wir dazu gehört bei dem Song von Ron Sexsmith. Ron Sexsmith kommt aus St. Catharines, Kanada. Und dort gibt es so ein Quartier oder eben ein Wäldchen, das Bourgogne Woods heisst. Und das hat er besungen in diesem Song. Ist übrigens ein bisschen nördlich von der Niagara-Fälle. Ron Sexsmith war übrigens seine 18. Platte gewesen. Hangover Terrace, die letztes Jahr ist rausgekommen. Ein Bijou von einer Platte mit wahnsinnig vielen guten Songs drauf. Und eben der Bourgogne Woods, den ich jetzt gespielt habe. Jetzt von Ron Sexsmith wechsle ich zu einem Duett oder zu einer Kollaboration, wenn man so will. Courtney Barnett, sie kommt aus Sydney, Australien, und der Kurt Weill, Kopf von der War on Drugs aus den Staaten, haben sich zusammen da eine ganze Platte gemeinsam gemacht. Die heisst Latte Sea Lice. Sie ist mittlerweile 9 Jahre alt, ist im 17. rausgekommen, so schnell vergeht die Zeit. Und sie besingen dort ein Thema, das ich nachvollziehen kann. Fear is like a forest. Also, wenn man so, vor allem ins Dunkel ist, der Wälder geht, kann man manchmal so ein bisschen Angst bekommen. Und Angst ist eben wie ein Wald, vielleicht wenn es dunkel ist und man sich ein bisschen fürchtet, wer weiss. Lassen wir doch den beiden zu, wie sie das genau meinen. Kurt Weill, zusammen mit der Courtney Barnett.

Ja, bis auch zum letzten Ton. Eine Band, die ihr vermutlich nicht kennt, hat bis jetzt Wolf Mountain. Sie kommen aus Stuttgart. Die Platte heisst Urban Dangerous. Und der Track Listen to the Woods. Und ich hoffe, ihr habt diesen Wäldern ein bisschen zugelassen. Es kommen noch ganz viele Wälder und Bäume auf euch zu, musikalisch in den nächsten 35-40 Minuten. Der nächste Künstler, respektive seine Band, muss ich nicht vorstellen. Nick Cave and the Bad Seeds. Ihr 16. Album. Im Jahr 2016 rausgekommen, heisst Skeleton Tree, Skelettbaum. Leider gibt es von diesen Gängen mehr, weil es ganz viel noch der Gang wie trockener wird. Aber die Musik von Nick Cave und der Bad Seeds, die lässt einem nicht trocken. Tauchen wir doch ein.

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1: Ja, ist richtig. Ihr hört immer noch den Amplifier. Knapp eine halbe Stunde um. Wir kommen noch Piotr Müller und es geht um Wälder und um Bäume. Gehört haben wir vom Nick Cave. Skeleton Tree. Und jetzt legen wir uns unter den Eichen. Lying Under Oak. Das ist ein Song von der Band of Horses. Sie kommen aus Seattle. Wobei mittlerweile haben sie, glaube ich, nach Charleston gewechselt. Die Band um Ben Bridwell, das ist, mir recht, ist das einzige Gründungsmitglied. Die Platte ist ihre fünfte, die vor 10 Jahren rausgekommen. Why are you okay? Ja, warum bist du okay? Wenn man heute den Zustand von der Wälder anschaut, dann kann man sagen, ja, denen geht es gar nicht gut. Das ist mir nicht okay. Musikalisch. Dann nachher so, wenn man unter den Eichen liegt. Voilà.

Wow, das ist eine Stimme. Vermutlich auch der wenigsten von euch bekannt. Aber nichtsdestotrotz, jetzt habt ihr sie lernen kennen. Das ist niemand anders als Holly McVie. Sie kommt ursprünglich aus Irland. Und das war ihr Debütalbum, Golden Eagle. Er ist auch schon 9 Jahre alt. Sycamore Tree. Der Name vom Song. Und falls ihr jetzt nicht wisst, was ein Sycamore Tree ist, das ist ganz einfach eine Platane. Eine Platane. Ja, und jetzt gehen wir zu einem giftigen Baum. Genau, wir wechseln von Irland ein bisschen über nach England, wenn man so will. Und zwar zu einer Supergruppe. Supergroup. Und die heisst The Good, The Bad and The Queen. Ja, da hängen dran. Es sind doch 4 unglaublich tolle Musiker versteckt. Das eine ist der Damon Albarn von The Blur oder von The Gorillaz. Als ja, Sänger, Gitarrist, der Bassist Paul Simonon von The Clash, der legendäre Clash. Der Simon Tong an den Keyboards und alle Gitarren. Er kommt eigentlich von The Verve und am Schlagzeug der legendäre Tony Allen. Bekannt worden als Schlagzeuger beim Fela Kuti. Die Band The Good, The Bad and The Queen hey. 2004, also verlängert seit das Debütalbum rausgegeben und nachher eine lange Zeit lang wieder zusammengetan und im Jahr 2018 eine zweite Platte nachgeschoben und die ist genauso gut wie ihr das dann überraschende Debütalbum. Es heisst Maryland und der Track eben The Poison Tree. Und wie der giftige Baum tönt, hört genau zu.

Ein wunderschöner, ruhiger Track. Eine tolle Geschichte, die er da erzählt. Der Bonnie Prince Billy. Bekannt auch als Will Oldham. Der Bonnie Prince Billy ist, wenn es mir recht ist, erst 54 hat, aber etwa schon gefühlt die 30 oder 40 Platten rausgegeben. Es ist immer wieder schön zu hören, wie kreativ dass der Mensch unterwegs ist. Und in dem Song, den wir gehört haben, der heisst Willow, Pine and Oak, da geht es eben um Weidenbäume, Kiefern und Eichen. Die Platte heisst Keeping Secrets Will Destroy You. Ja, hat manchmal etwas Wahres. Ein Geheimnis, das behalten können, die einen plötzlich noch umbringen, wer weiss. Ist im Jahr 23 rausgekommen und bei mir immer noch in bester Erinnerung. Der gute Bonnie Prince Billy. Und jetzt gehen wir doch ein bisschen weiter. Wir wechseln von Louisville, Kentucky, aus den Vereinigten Staaten. Dort kommt der Bonnie Prince Billy her. Gehen wir nach Barcelona. In Spanien, Katalonien. Dort kommt eine Band her, die heisst Mourn. Die ist nicht so wahnsinnig viel bekannt, aber die Musik, die hat man auch bei den Zehntel noch gehört. Aber ihrem Album Self-Worth aus dem Jahr 2020 hat der Track The Tree, der Baum. Ja, ist zwar nicht auf Spanisch, wenn es mir recht ist, aber hört doch zu.

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Ja, wir sind auf der Zielgeraden angelangt, im heutigen Amplifier hier. Aber noch zwei Songs habe ich für euch. Zwei bäumige Songs, wenn man so will. Gehört haben wir von The Morn aus Barcelona. The Tree. The Morn ist noch so schwierig einzureihen für mich. So, ich will Schublade musikalisch tun. Wir hören ein bisschen etwas von der PJ Harvey aus dem ganzen Pferd. Ein bisschen Patti Smith. Aber auch von der Sleater Kenny. Spannende Mischung. Ich bin gespannt, wenn ich wieder mal etwas Neues von The Morn höre. Und jetzt wechseln wir, und zwar ziemlich weit zurück, nämlich der älteste Song von heute. Und ich spiele. Kommt aus dem Jahr 1986 aus Los Angeles. Dann so Anfangs 80er bis gegen Ende 80er Jahre ist die Band ziemlich bekannt in den Staaten. Sie sind zwar seit 2012 wieder unterwegs und Tour, aber ich muss sagen, die alten Sachen, die sind mir in Erinnerung geblieben. The Dream Syndicate, yes, so heisst die Band. Und Forest for the Trees, ja, Wald für die Bäume. Ja, so kann man einen Song betiteln. Und was sie damit genau meinen, das ist jetzt mal an euch zu hören. The Dream Syndicate.

Hier in dem Outro erkennt man ein bisschen das Alter vom Song. Es ist ein bisschen typisch 80er Jahre. Aber der Song ist cool. Very cool. Von der Dream Syndicate ist er gekommen. Forest for the Trees. Ja, und jetzt bin ich am Ende vom Latin. Eigentlich ist die Sendung fertig. Aber immer aus einem Song mal ein bisschen Nachspielzeit gibt es ja auch. Ich glaube, es war hoffentlich nicht zu viel Falls begangen in dieser Stunde hier. Aber gleich ein Song habe ich noch auf Lager von einem von meinen Lieblingskünstlern. Aber zuerst noch kurz einen Ausblick, wie es weitergeht. Nach mir kommt Klangbecki. Und in einer Woche, im nächsten Amplifier, ist der Steven dran. Er wird dann etwas über, was mir recht ist, Django zu bringen. Wow, die Leute noch überraschen. Wir selber hören den 14 Tage wieder, wenn ich mich um Girls kümmere. Was da damit auf sich hat? Naja, die Leute noch überraschen. Am Donnerstag, was ist das für ein Datum? Der 24. September auf die 10 einfach wieder einschalten, wenn ich hier auf Sendung bin. So, und jetzt verabschiede ich mich von euch. Und zwar zusammen mit dem Jack White. Ja, der grossartige Jack White. Kopf. Gründer von den White Stripes. Oder mit den Raconteurs. Eine Supergruppe. Gelandet. Und eben auch Solo unterwegs. Und Solo, da hat auch schon ein paar coole Platten rausgegeben. So überlegt, ja, Entering Heaven Alive ist eine davon. Sein fünftes Studioalbum und übrigens geht das Jahr mit Frozen Charlotte eine neue Platte rausgekommen, die es auch wieder in sich hat. Das ist immer eine gefreute Sache, ihm zuzuhören. Auch wenn er sein Stil nicht gross variiert, aber sein Bluesrock, sein schräger Rock, das ist immer einfach, wenn es ihm gefällt, zumindest eine gefreute Sache. Und mit dem Song A Tree on Fire from Within vom Jack White am Album Entering Heaven Alive. Verabschiede ich mich, Piotr Müller, von euch. Heute Abend, bis gleich. Schlafen gut und passet auf die Bäume auf. Und wenn ihr könnt, noch mehr Bäume pflanzen. Gute Nacht miteinander.

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